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1: Verschollen geglaubte Mixtapes des vergangenen Jahrtausends neu entdeckt. In der heutigen Ausgabe gibt es wieder einige musikalische Überraschungen und gleich zu Anfang die Gruppe CC Top mit zwei Stücken, die damals live im Radio liefen. Ich weiß nicht, ob die offiziell veröffentlicht wurden. Egal, ihr könnt sie heute hören. Viel Spaß mit CC Top.

Nach diesem heftigen Einstieg mit ZZ Top von einem Tape aus Mitte der 80er Jahre kommt jetzt etwas Entspannenderes, nämlich die Gruppe The Electric Prunes mit ihrem Gloria. Danach gibt's ein Auf und Ab mit Frank Zappa, den Beach Boys und den Pretty Things.

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Das gerade eben waren die Pretty Things mit gleich 5 Stücken, nämlich LSD, You Don't Believe, Buzz the Jerk, Get the Picture und Can't Stand the Pain. Alles absolut rare Stücke, zumindest in der Zeit, in der ich sie damals aufgenommen habe. Da gab es noch keine Reissues und CDs waren noch Zukunftsmusik. Ihr hört immer noch, was wir damals so hörten, und nach so vielen Stücken der Pretty Things kommen jetzt noch 2 Bands für euch, nämlich Moby Grape und Sly and the Family Stone.

0: Zuletzt hörtet ihr Sly and the Family Stone. Den Rest dieses 90er-Tapes werde ich euch in einer der kommenden Sendungen präsentieren. Da gibt's dann noch mehr von Sly und seinen Kumpels.
1: Soweit die heutige Ausgabe von Was wir damals so hörten. Schon in der nächsten Woche gibt es eine neue Folge dieser Sendereihe. Gleiche Welle, gleiche Stelle. Am Mikrofon verabschiedet

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1: Mit den Frienisberger Musikanten aus der Schweiz beginnt unsere heutige Sendung Zeit für Blasmusik. Michael Klostermann hat diese Polka komponiert. Egerländer Blasmusik, und das ist das heutige Motto der Sendung, zu der ich euch viel Spaß wünsche.

Egerländer Blasmusik ist beliebt und ist bekannt und wir spielen heute ganz besondere Schmankerl aus der Egerländer Musikwelt. Ernst Mosch hat den Egerländer Musikantenmarsch komponiert. Es spielen die Egerländer Musikanten unter Leitung von Ernst Hutter.

zu den Klängen der Egerländer Musikanten tanzt man gerne Polka oder dreht einen Walzer. Und auch beliebt ist die Musik im Tango-Schritt.

Egerland Tangoland. Nach diesem Tango-Potpourri spielen die Original-Fichtelgebirgsmusikanten ein Polka-Potpourri mit traditionellen Egerländer Melodien, bearbeitet von Franz Pummel, Egerländer Liederkranz.

traditionelle Egerländer Melodien. Die nächste Polka-Melodie, die Philipp Roth unserer Sendung beisteuert, die gibt's noch nicht lange, ist also ziemlich neu, aufgenommen von Wolf-Dieter Vetter und Deine Blasmusik. Die Polka heißt Egerländer Musikantentraum und dann wieder eine Volksweise, gesungen von Barbara Rosen und Ernst Mosch und begleitet von Ernst Mosch und seinen Original-Egerländer-Musikanten, die schöne Egerländerin.

Egerländer Lieder sind frohe Lieder, das hörten wir soeben von Rudi Schmidt und die Kaiserwald-Singer. Und der nächste Titel ist auch eine frohe Polka aus der Feder von Ernst Hutter und wird gespielt nicht von den Kaiserwald-Singer, sondern von den Kaisermusikanten. Es ist die Egerländer Festtagspolka und dann ein verträumter Walzer, ebenfalls von Ernst Hutter mit der Blaskapelle Peng, wenn Egerländer träumen.

Unter musikalischer Leitung von Rainer Roll spielte Orfach Böhmisch die Polka Ein junger Egerländer. Und jetzt folgen traditionelle Egerländer Walzermelodien, ein Potpourri, das Kurt Pascher zusammengestellt hat für seine Original-Böhmerwälder Musikanten.

Nach diesem Walzer-Potpourri haben wir ein weiteres Potpourri im Programm. Es heißt die goldenen Egerländer Hits und wird gespielt von Michael Klostermann und seine Musikanten.

Ernst Mosch und seine Original-Egerländer Musikanten mit der Polka Du, mein Egerländer Musikant. Zum Schluss spielt jetzt die Föhrenberger Blasmusik die Egerländer Jubiläumspolka von Hans Kasner und die Egerländer Kaiserwaldmusik, die Egerländer Polka. Ich danke fürs Zuhören, bis zum nächsten Mal, euer Gregor Stehr.

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1: Und damit herzlich willkommen zu einer neuen Ausgabe der Störfunk Music History, der Sendung für Live-Mitschnitte aus Süddeutschland und darüber hinaus. Heute gibt es einen Konzertmitschnitt der Gruppe Kran vom 10.08.2024, aufgenommen beim Finkenbach Festival. Viel Spaß!

Schönen guten Abend. Wir freuen uns, zum wiederholten Mal eingeladen worden zu sein.

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2: Auf den Frequenzen 97,5 MHz in und um Schwäbisch Hall, 104,8 MHz in und um Crailsheim, im Internet unter www.sankthörfunk.de und weltweit natürlich auch immer in unserer Mediathek eine Woche nach Ursendung nachzuhören. Und heute hört ihr hier die Gruppe Kran, aufgenommen am 10.8.2024 beim Finkenbach Festival. Ja.

erzählen, wie wir viele Jahre zusammen gewohnt haben. Das erste selbstverwaltete Irrenhaus. Und das Stück ist dem gewidmet, denn irgendwie, wir sind jetzt eigentlich schon ganz schön lang dabei und die Zeitachse, die verschiebt sich von horizontal zu horizontal nach vorne. Du hast es tiefer, da kommen wir mal nicht mehr wie gestern. Sehr gefährlich, aber wir haben es durchgehalten, geschafft, überall gespielt, zusammen gewohnt, Geschirr gespült. Alles, was man sich vorstellt. Das ist eine tolle Sache. Das ein bisschen unterstützt worden sind wir auch. Und das ist fehlt, so ein bisschen im Augenblick. Die ganzen Bands müssen immer getrennt wohnen, müssen Miete bezahlen. Das wussten wir alles nicht. Wir hatten einfach unfassbares Glück, dass wir jemanden gefunden haben, Graf Metternich, der uns wohnen ließ und in Ruhe ließ. Und wir konnten machen, was wir wollen, Tag und Nacht. Ganz entfernt.

ganze lange Strecke. Das ist alles auch für uns, deshalb würde ich euch wie immer bitten, einen kurzen einminütigen Rhythmus zu machen, damit wir wissen, wo wir sind. Das heißt Baukart. Alte Kiste läuft.

0: Das war die Störfunk Music History für heute. Eine Stunde Live-Musik ist schon wieder vorbei. Schaltet auch nächstes Mal wieder ein, wenn die Störfunk Music History auf Sendung geht. Am Mikrofon verabschiedet sich euer Musikarchivar, der Björn.
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1: Herzlich willkommen zum Störfleck auf Radio Störfunk. In der nächsten Stunde hört ihr einen funky DJ-Mix von PMFM aus dem Jahr 2007.

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2: Mit Ronald Schleif. Im baden-württembergischen Landtag läuft die Wahl von Cem Özdemir zum neuen Ministerpräsidenten. US-Präsident Trump reist zu einem Staatsbesuch nach Peking. Und eine polnische Firma darf nach einem EU-Gerichtsurteil nicht den Namen Obelix als Marke für Waffen verwenden. Im baden-württembergischen Landtag läuft zur Stunde die Wahl von Cem Özdemir zum neuen Ministerpräsidenten. Gerade werden die Stimmen ausgezählt. Der Grünen-Politiker will Nachfolger des bisherigen Regierungschefs Winfried Kretschmann werden. Er stand 15 Jahre lang an der Spitze der grün-schwarzen Landesregierung. Aus Altersgründen trat er nicht mehr zur Wahl an. Knut Bauer.
3: Nach wochenlangen Verhandlungen hatten Grüne und CDU Anfang der Woche ihren Koalitionsvertrag unterzeichnet und damit den Weg freigemacht für eine Neuauflage des grün-schwarzen Bündnisses, das seit 10 Jahren in Baden-Württemberg regiert. Die Grünen hatten mit ihrem Spitzenkandidaten Özdemir die Landtagswahl am 8. März nach einer Aufholjagd knapp vor der CDU gewonnen. Im Landtag haben beide Parteien gleich viele Mandate. Mit der Wahl von Cem Özdemir wird zum zweiten Mal ein Grünen-Politiker Regierungschef in Baden-Württemberg.
2: Nach dem Streit der vergangenen Wochen haben sich die Spitzen von Union und SPD auf einen Fahrplan geeinigt, um die Sozial- und Steuerreformen in den nächsten Wochen auf den Weg zu bringen. Bis kurz vor Mitternacht hatte der Koalitionsausschuss in Berlin getagt. Nicole Markwald.
4: Der Bundeshaushalt 2027 soll fertiggestellt werden, ohne dafür auf Rücklagen zuzugreifen, trotz milliardenschwerer Lücke. Bedeutet im Umkehrschluss, der Spardruck für die Ministerien bleibt hoch. Die Rücklage umfasst rund 10 Milliarden Euro, sie ist aber eigentlich für den Haushalt 2028 vorgesehen. Auch die CO2-Bepreisung soll im kommenden Jahr stabil bleiben. Der Preis pro ausgestoßener Tonne des klimaschädlichen Gases Kohlendioxid soll damit weiter zwischen 55 und 65 Euro liegen.
2: Die Verpackung der neuen Milka-Schokoladentafeln mit weniger Inhalt ist irreführend und darf nur unter bestimmten Bedingungen in den Handel gebracht werden. Das entschied das Landgericht Bremen und gab damit einer Klage der Verbraucherzentrale Hamburg statt. Sie hatte dem Lebensmittelkonzern Mondelez vorgeworfen, die Änderungen nicht ausreichend gekennzeichnet zu haben. Die Richter begründeten ihr Urteil damit, dass es für Käufer kaum zu erkennen ist, dass die Tafeln seit einiger Zeit nicht mehr 100 Gramm, sondern nur noch 90 Gramm wiegen. Die neue Verpackung sei mit der alten nahezu identisch. Dagegen hatte Mondelez argumentiert, dass das Gewicht der Tafeln sowohl auf der Vorder- als auch auf der Rückseite abgedruckt sei. US-Präsident Trump ist zu einem Staatsbesuch nach China aufgebrochen. Es ist Trumps erste Reise in das Land seit 2017. Den ursprünglich für März geplanten Besuch hatte Trump wegen des Iran-Krieges verschoben. Bei dem jetzigen Treffen soll der Krieg eines der Themen sein. Ein Interesse, den Krieg zu beenden, haben nach Ansicht des CDU-Politikers Laschet sowohl China als auch die USA. Der Vorsitzende des Auswärtigen Ausschusses im Bundestag sagte im ZDF:
5: China insbesondere, da ein Großteil des Öls aus dem Persischen Golf durch die Straße von Hormuz nach China geht. Es geht ja weniger ein Anteil nach Europa als nach China, 80-90%. Und deshalb muss China drauf drängen, dass die Straße wieder offen ist. Andererseits ist China verbündet mit dem Iran und unterstützt den Iran auch bei seinen Überlegungen zum Atomprogramm.
2: Der CDU-Politiker Armin Laschet, Vorsitzender des Auswärtigen Ausschusses im Bundestag. Der Name Obelix darf nicht als Marke für Waffen verwendet werden. Das entschied das Gericht der Europäischen Union in Luxemburg und gab damit dem französischen Asterix-Verlag recht. Dieser sah den Ruf seiner Kultfigur in Gefahr. Obelix ist für seine Stärke und Größe bekannt. Ein polnisches Rüstungsunternehmen hatte sich vor 4 Jahren Obelix als Marke für Waffen, Munition und Sprengstoff eintragen lassen. Der Verlag beantragte daraufhin beim EU-Markenamt, diese Eintragung für nichtig zu erklären. Die Behörde lehnte ab und der Verlag wandte sich an das EU-Gericht. In dessen Urteil zugunsten des Verlags heißt es, das Amt habe bei seiner Analyse Fehler gemacht.
1: Das Wetter.
2: Verbreitet ist es wolkig bis stark bewölkt. Gebietsweise gibt es Regenschauer, die später zunehmen. Im Norden sind auch vereinzelte Gewitter möglich. Im Süden und Südosten bleibt es weitgehend trocken. Entlang der Alpen scheint die Sonne. Die Tageshöchstwerte liegen bei 11 bis 17 Grad.
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1: Der Störmelder heute ist für alle Fernsehshow-Fans was und alle anderen lernen sicher einiges dazu, denn es geht heute um den ESC, den Eurovision Song Contest. Wir bringen euch das Event an sich etwas näher, außerdem werfen wir aber auch einen Blick in die Geschichte. Dann sprechen wir auch über die Abläufe und die Bewertung und geben euch einen Überblick über den laufenden ESC dieses Jahr. Musikalisch, wie soll es auch anders sein, wird es heute auch und zwar mit Songs aus der ESC-Geschichte. Wir starten da direkt mit Satellite von Lena, die damit 2010 gewonnen hat.

0: Euphoria hier im Störmelder. Das war ein ehemaliger ESC-Song und das passt perfekt zum heutigen Thema, denn Lisa und ich, Rosa, wir sprechen heute über den ESC, also über den Eurovision Song Contest. Und da jetzt bestimmt nicht alle von euch die mega ESC-Fans sind, möchten wir erstmal damit anfangen, euch das Event an sich vorzustellen. Lisa, was ist denn jetzt genau der ESC?
1: Der ESC, wie du richtigerweise schon gesagt hast, ist der Eurovision Song Contest. Dafür steht diese Abkürzung. Auch das Ganze ist ja noch ziemlich englisch, deshalb habe ich auch mal die deutsche Definition davon gefunden, nämlich handelt es sich dabei um einen europäischen Gesangs- und Musikwettbewerb, wenn man es nicht ganz wörtlich übersetzt. Der findet jährlich statt, oftmals Ende Mai, Anfang Juni und in verschiedenen Städten in Europa. Immer in dem Land des Gewinners des letzten Jahres, also das Land darf den ESC dann austragen. Dazu gehören zum Beispiel Malmö in Schweden oder auch in Luxemburg wurde es schon ausgetragen, in Cannes in Frankreich, in Kiew in der Ukraine oder in Wien in Österreich. Dublin in Irland war auch schon Austräger und zum Teil eben ja auch schon mehrfach, wenn ein Land schon mehrfach gewonnen hat. Und es gibt natürlich auch noch viele, viele weitere, weil der ESC schon eine lange Geschichte hat, auf die wir gleich noch eingehen werden. Die ModeratorInnen, die sind jeweils aus den Ländern, die den ESC austragen. Und dann gibt es neben den ModeratorInnen auch noch die Spokespersons. Das sind die Personen, die jeweils live aus den Teilnehmerländern zugeschaltet werden, um eben die Punkte zu verkünden.
0: Es ist also auf jeden Fall jedes Jahr ein großes Spektakel und es lebt natürlich von den Teilnehmerländern. Wer darf denn da am ESC teilnehmen?
1: Dafür gibt es einige Voraussetzungen, zum Beispiel, ja, dass ein Land überhaupt teilnehmen darf. Zum Beispiel ist es so, dass das Land von der UNO als eigenständiger Staat anerkannt sein muss und außerdem muss es Teil der EBU sein. Die EBU, das ist eine Abkürzung für European Broadcasting Union, also die Europäische Rundfunkunion, ist ein Zusammenschluss von Rundfunkanstalten. Insgesamt sind da circa 73 Stationen drin, für Deutschland zum Beispiel ARD und ZDF. Und wenn ein Land mit seinen jeweiligen Rundfunkstationen da mit drin ist, dann darf es teilnehmen. Oder aber man gehört zu den außereuropäischen Staaten, den sogenannten assoziierten Staaten, die auf Einladung auch am ESC teilnehmen können. Dazu gehört zum Beispiel Australien. Und es ist so, dass das Finale dann auf 26 Teilnehmer beschränkt ist. Fest im Finale sind auf jeden Fall die großen fünf. Dazu gehören Deutschland, Großbritannien, Spanien, Frankreich und Italien, da das die Länder sind, die die größten Geldgeber sind und damit jedes Jahr fest eingeplant sind. Und außerdem ist natürlich auch noch der Sieger des letzten Jahres fest eingeplant.
0: Jetzt wissen wir also, wer teilnehmen darf. Das ist ja die eine Seite, die sehr, sehr wichtig ist für dieses Event. Die andere Seite sind ja die ZuschauerInnen, die sind auch mega wichtig. Und ich meine, der Song Contest ist ja für ganz Europa, also ist da ein großes Zielpublikum auf jeden Fall vorhanden. Wie viele Zuschauer hat denn so der ESC?
1: Ja, es gibt dementsprechend viele Fans. Manche, die fiebern darauf auch hin, wie zum Beispiel auf eine Fußball-WM. Also es ist ein großes Event und im Halbfinale 2026 waren es zum Beispiel 920.000 Zuschauer in Deutschland. Im Finale für dieses Jahr können wir es natürlich noch nicht wissen, aber es gibt Zahlen für das Finale 2025. Dort haben weltweit 166 Millionen Zuschauer den ESC verfolgt. Der ESC mit den meisten ZuschauerInnen, der war Stand jetzt 2016 in Stockholm mit 200 Millionen ZuschauerInnen.
0: Also wirklich ein riesiges Publikum, was es da jedes Jahr gibt, was dann den Liedern beim ESC lauscht und allgemein die ganze Show verfolgt. Deshalb wollen wir jetzt auch noch ein bisschen mehr darüber sprechen. Gleich schauen wir uns die lange Geschichte an, die der ESC schon hinter sich hat. Und davor hören wir noch einen Song, der war natürlich auch beim ESC, nämlich letztes Jahr. Es war Tommy Cash mit Espresso Macchiato.

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0: Ihr hört Radio Störfunk mit dem Störmelder. Am Mikro sind Rosa und Lisa und gerade konntet ihr ABBA mit Waterloo hören, die mit ihrem Song in die ESC-Geschichte eingegangen sind. Geschichte ist schon das richtige Stichwort. Wir sprechen in diesem Teil nämlich über die Geschichte des ESCs, nachdem diejenigen, die den ESC vielleicht noch nicht so gut kannten, ihn eben schon etwas besser kennenlernen konnten. Jetzt, wenn wir mit der Geschichte starten, starten wir natürlich beim ganz Beginn. Wie beginnt sie denn, die Geschichte des ESCs?
1: Da dieses Jahr, also im Jahr 2026, das 70-jährige Jubiläum stattfindet und man 70 Jahre dann zurückrechnet, beginnt sie also 1956. Aber ich muss sagen, davor muss ich ein bisschen ausholen, denn es gibt noch eine Vorgeschichte und die startet schon 1950. Dort wurde nämlich die EBU, also die European Broadcasting Union, gegründet. Von die hast du gerade auch schon erwähnt. Und die soll eben die internationale Kooperation im Rundfunk organisieren damals. Und da waren 23 Gründungsmitglieder aus Europa und aus dem Mittelmeerraum eben dabei. 1954 ging dann aus dieser EBU die Eurovision hervor und die war eben dafür zuständig, diesen länderübergreifenden Austausch zu überwachen. Damals war der Programmaustausch ganz schön groß. Es gab Nachrichten, Zeitgeschehen oder auch Sport und Kultur, die zwischen den Ländern eben ausgetauscht wurden. Und dann sollte eben eine gemeinsame Sendung verwirklicht werden. Damals gab es als Probelauf für die erste Live-Eurovisionssendung die Live-Übertragung von der Krönung von Queen Elizabeth II. Das war im Jahr 1953. Und nachdem das der Probelauf war, gab es dann 1954 die erste offizielle Eurovisionssendung und danach 1956, als dann schon ein bisschen erprobt war, kam dann der erste ESC daraus hervor, auch im Rahmen von der Eurovision.
0: Und wie sahen die ersten ESCs dann aus?
1: Da muss man sagen, damals hießen die noch gar nicht ESC. Bis 2000 hat der ESC nämlich den Namen Grand Prix Eurovision de la Chanson getragen. Und erst danach hieß es Eurovision Song Contest. Am ersten ESC, der war noch ganz schön anders als heutzutage, da gab es nur 7 Teilnehmerländer. Und die hatten jeweils dann sogar 2 Songs, damit man ja auch ein bisschen mehr Programm hat. Aber danach stieg dann die Teilnehmeranzahl stetig. 2003 waren es dann endgültig 26 Teilnehmerländer und das ist ja auch die heutige Begrenzung, zumindest fürs Finale. Irgendwann waren es eben einfach zu viele Länder, die mitmachen wollten und deshalb wurden dann neue Regeln eingeführt, die wir auch nachher dann noch etwas genauer beleuchten werden. Das Konzept, also dass ein Land einen Song vorspielt und der wird bewertet und danach gibt es dann ein Gewinnerland, das blieb eigentlich immer gleich. Also es gab ab dem ersten ESC verschiedene Gewinnerländer und eben nur die Teilnehmerländer an sich oder spezifische Regeln, die wurden dann öfters geändert während der Geschichte.
0: Eine unglaubliche 70-jährige offizielle Geschichte. Gab es denn während dieser Zeit in der Vergangenheit auch Herausforderungen beim ESC?
1: Ja, natürlich. Also es gab mehrere Herausforderungen. Ich würde mal sagen, der größte Streitpunkt ist oftmals die politische Positionierung, denn die Frage kommt oftmals auf, wie politisch darf der ESC sein und wie politisch sollte er überhaupt sein? Denn offiziell ist es ja eine Musikveranstaltung, wo Politik auf der Bühne nichts zu suchen haben soll. Trotzdem kommt ja immer wieder die politische Thematik durch, denn es geht ja eben um Länder, die dort antreten und nicht um Einzelpersonen. Und auch die Votings, die haben Herausforderungen mit sich gebracht. Dort wurden auch die Regeln schon ganz schön oft geändert, denn das Prinzip sollte eigentlich relativ einfach gehalten werden. Aber in der Vergangenheit gab es den Vorwurf der sogenannten, in Anführungszeichen, Ostblock-Mafia. Denn nachdem auch osteuropäische Länder dran teilnehmen durften an dem ESC, war der Vorwurf, dass die osteuropäischen Länder sich nur gegenseitig die Stimmen zuschieben würden, einfach aus Prinzip, damit die westeuropäischen Länder nicht auf die vordersten Plätze kommen. Da gab es dann auch nochmal eine Regelanpassung. Also es gibt auf jeden Fall Herausforderungen, weil es ja auch einfach so ein riesiges Event ist.
0: Und neben den Herausforderungen gibt es natürlich auch einige prägende Momente. Welche waren das bisher so?
1: Natürlich ist es da ganz schön schwierig, aus der 70-jährigen Geschichte da irgendwas rauszusuchen. Es geht jetzt bei denen, die ich euch vorstelle, eher nur um das Musikalische vor allem. Und ich habe mich da an den Flash-Up orientiert ist es ein Musikmagazin. Das erste, was wohl so vielen in Erinnerung geblieben ist vom ESC, war der Auftritt von ABBA mit Waterloo, was wir ja gerade auch gehört haben. Es war einfach Musikgeschichte und das schon im Jahr 1974. 1982 war ganz schön besonders für Deutschland, denn dort hatte Deutschland den ersten ESC-Sieg mit Nicole und Ein bisschen Frieden. Das war eine ganz schön schlichte Performance, die eine wichtige Message natürlich hatte und dadurch wahrscheinlich auch überzeugt hat. 1998 gab es nochmal einen Meilenstein, denn Dana International hat als erste Transfrau den ESC gewonnen und das sollte dann auch den Anfang markieren für Offenheit und Diversität auf der ESC-Bühne. Hat natürlich dann auch viele Diskussionen und Rückmeldungen ausgelöst und 2014 gab es nochmal einen weiteren Meilenstein, denn Tom Neuwirth hat als die Drag Queen Conchita Wurst aufgetreten und hat dann auch den ESC für Österreich gewonnen. Und natürlich waren das jetzt nur ein paar ganz, ganz wenige Momente aus der ESC-Geschichte. Am besten, wenn ihr da noch mehr kennenlernen wollt, informiert ihr euch da bei der ESC-Website.
0: Und ich würde sagen, wir tauchen auch noch ein bisschen ins ESC-Gefühl ein. Natürlich mit der Musik. Ihr hört jetzt Citi e Buoni von Måneskin und danach sprechen wir genauer über die Abläufe und auch die Bewertung beim ESC.

0: Johnny Logan mit Hold Me Now, und er hat mit diesem Song 1987 für Irland beim ESC gewonnen. Und das passt ganz schön gut, denn Lisa und ich, Rosa, sprechen heute im Störmelder genau über dieses Event, denn wir sprechen über den ESC. Gerade schon habt ihr ein bisschen was über die Geschichte erfahren können. Jetzt möchten wir noch einen Augenblick darüber reden, was ja ziemlich wichtig ist bei dem ESC, nämlich die Bewertung bzw. der Ablauf. Wie läuft denn der ESC ab, Lisa?
1: Also es ist so, dass im Vorhinein natürlich erstmal jedes Land seinen eigenen Act, also Beitrag, auswählt. Da gibt es den Vorentscheid, wo eben erstmal genau verschiedene aus einem Land innerhalb von einem Land antreten und dann entschieden wird, welcher Beitrag es denn beim ESC werden soll. Dann werden 10 Beiträge für das Finale ausgewählt von allen, die das ESC-Ticket haben. Dazu gibt es die beiden Halbfinals. Und zwar ist es so, dass dort eben gegeneinander die Länder schon antreten. Und es ist auch so, dass die Big Five, die großen 5 Länder, die jedes Mal dabei sind, in diesen Halbfinals auch live performen, auch wenn es natürlich für die um nichts geht, aber einfach schon mal um den Beitrag vorzustellen. Schließlich wird dann die endgültige Platzierung festgelegt und der Sieger gekürt. Das Ganze passiert natürlich beim ESC-Finale.
0: Und was dann noch natürlich auch wichtig ist, es gibt immer verschiedene Bewertungen und da wird ja dann abgestimmt. Wie läuft das ab?
1: Also die Abstimmung und die Bewertung ist wirklich eine Wissenschaft für sich. Die Augsburger Allgemeine hat es aber relativ gut strukturiert zusammengefasst und darauf beziehen sich jetzt auch meine Informationen. Und zwar gibt es zunächst mal nationale Fachjurys, und daneben gibt es auch noch das Televoting. Beide haben einen Anteil von 50% an der Gewichtung für die Bewertung. Die nationalen Fachjurys bestehen aus 5 Personen der teilnehmenden Länder. Und beim Televoting ist es so, dass das natürlich das Publikum entscheidet, also per SMS, Telefon oder auch über die ESC-App. Es wird also unabhängig voneinander Punkte vergeben. Die Jurys haben nichts mit dem Voting der Zuschauer zu tun. Und zwar können maximal 12 Punkte vergeben werden. Es ist so, dass kurz vor dem ersten Auftritt das Zuschauervoting eröffnet wird, sodass quasi während der Shows schon abgestimmt wird. Und was auch ganz wichtig ist, man kann nicht für sein eigenes Land am Ende Punkte geben. Die Televoting-Ergebnisse, die werden am Ende quasi zusammengefasst und auch in diese Punkte bis zu maximal 12 umgerechnet und dann auch verkündigt. Und gerade auch das Televoting kann nochmal einiges an der Platzierung verändern, weil eben mit der 50% Gewichtung und der Meinung der Zuschauer da auch nochmal ein großer Einfluss herrscht.
0: Wenn man den ESC jetzt sich schon mal angeschaut hat, dann weiß man, es gibt natürlich sehr, sehr viel Musik, die gespielt wird, die live performt wird, aber die Performances sind ja auch so, also visuell einfach schon ziemlich krass gemacht. Das ist immer eine riesige Bühne und ganz, ganz viel, auch oft Pyrotechnik oder was da sonst noch an Effekten eingesetzt wird. Und vielen stellt sich da dann die Frage, geht es beim ESC dann letztendlich noch um die Musik?
1: Also es ist so, dass man natürlich erstmal zu der Bewertung sagen muss, dass gerade auch das Televoting natürlich nicht objektiv sein kann. Jeder Zuschauer geht da ja mit ganz anderen Kriterien an die Sache ran. Und es ist, wie du richtigerweise schon gesagt hast, so, dass auch mehr und mehr andere Faktoren eine Rolle spielen. Das kritisiert zum Beispiel auch die ehemalige Teilnehmerin Nicole in einem Interview auf web.de. Ihrer Meinung nach tritt das Lied an sich immer weiter in den Hintergrund und eben dieser Show-Aspekt überwiegt. Das heißt, es wird sehr viel Aufwand reingesteckt in die Show und alles drumherum. Und das hat natürlich zur Folge, dass das Lied so ein bisschen in den Hintergrund tritt. Und was Nicole allerdings positiv hervorhebt, ist, dass natürlich viele kleine Künstler die Bühne nutzen können, das große Publikum nutzen können, dass einen ja niemand zwingt, da irgendwie eine riesige Show zu machen. Der Vorschlag von ihr wäre aber zum Beispiel auch, um das Ganze eben auf der Bewertungsebene etwas besser zu gestalten, dass zum Beispiel alle das Gleiche tragen oder dass man sich nur mit dem Namen ankündigt und nicht das Land oder das Alter dazu sagt, um den Fokus wieder mehr auf die Musik zu rücken. Aber da hat natürlich auch jeder andere Präferenzen. Manche mögen den ESC für die Musik, andere für die Shows oder eben für die Mischung aus beidem.
0: Das ist auf jeden Fall eine spannende Beobachtung von Nicole und natürlich gibt es da immer Möglichkeiten, sich darüber zu streiten, was jetzt wie stark gewichtet werden soll, die Musik oder die Performance allgemein und was den ESC überhaupt ausmacht. Wir im Störmelder, wir reden hier noch weiter über den ESC, denn es ist natürlich auch immer wichtig zu erfahren, um was geht es dieses Jahr und wer tritt eigentlich für Deutschland an. Die Antworten erhaltet ihr gleich. Davor hören wir passend jetzt zu dem Interview, was Nicole gegeben hat, den Song von ihr aus dem Jahr 1982, denn sie war ja auch beim ESC mit Ein bisschen Frieden.

0: Hier im Störmelder sprechen Rosa und ich, Lisa, heute über aktuelles Geschehen. Es geht um den ESC und dabei haben wir uns jetzt schon verschiedene Acts anhören können. Wir haben aber auch schon einen Blick auf die Bewertung und die Abläufe vom ESC werfen können. Jetzt geht es noch konkreter um dieses Jahr und da geben wir euch natürlich auch nochmal einen umfassenden Überblick. Welchen Act gibt es denn für Deutschland dieses Jahr?
1: Dieses Jahr geht Sarah Engels für Deutschland an den Start und du hast es ja vorhin schon gesagt, es gibt ein Auswahlverfahren pro Land, wer denn für dieses Land antritt und sie hat sich jetzt im deutschen Vorentscheid gegen 8 andere Acts durchgesetzt und tritt jetzt mit dem Song Fire auf, also sie singt da auch auf Englisch. Und der Song, der geht so eher in die Pop-Richtung. Und zu ihrer Person muss man sagen, sie ist nicht unbekannt. Viele von euch kennen sie bestimmt schon, zumindest so vom Hören. Oder habt sie mal im Fernsehen schon gesehen, denn dort hatte sie schon eine ganz schön lange Karriere. Die hat nämlich 2011 schon gestartet, ihre Karriere bei DSDS. Dort wurde sie Zweite hinter Pietro Lombardi. Und mit dem war sie dann bis 2016 auch verheiratet. Und das sage ich deshalb, weil ihre Ehe oftmals auch eine mediale Aufmerksamkeit dann währenddessen bekommen hat. Danach war sie dann auch noch in ganz schön vielen Shows zu sehen, zum Beispiel bei Let's Dance, das große Promi-Backen, The Masked Singer oder auch Dancing on Ice. Und auch war sie Jurorin bei Das Supertalent oder auch nochmal bei DSDS. Und dann hat sie in den letzten Jahren auch noch ihre Schauspielkarriere gestartet. Sie ist also keineswegs unbekannt, muss man sagen. Dafür bringt sie auch viel Erfahrung jetzt mit. Und den Song, damit ihr euch das besser vorstellen könnt, den hören wir natürlich gleich nachher auch noch, so viel kann ich schon mal spoilern. Die Performance an sich, wie sie das Lied rüberbringt, das bleibt natürlich noch spannend.
0: Und wir haben ja uns die Abläufe allgemein schon angeschaut. Wie ist es denn dieses Jahr? Wie läuft der ESC ab?
1: Also dieses Jahr sind 35 Länder dabei. Alle eben außer die 5 Hauptgeldgeber, wie wir vorhin schon erfahren haben, müssen natürlich noch durchs Halbfinale. Im Finale sind es dieses Jahr dann 25 Länder. Warum ein Land da fehlt, da gehe ich nachher noch genauer drauf ein. Der Ort, an dem der ESC dieses Jahr stattfindet, ist in Österreich, in Wien, in der Stadthalle. Denn letztes Jahr hat eben Österreich gewonnen und darf es deshalb dieses Jahr den ESC austragen. Das Finale ist eben, wie gesagt, an diesem Samstag um 21 Uhr und das erste Halbfinale war gestern schon, das zweite findet dann morgen statt. Und die Moderation, die ist natürlich auch immer ganz schön wichtig beim ESC, da sind auch alle immer gespannt. Das sind dieses Jahr Viktoria Swarovski und Michael Ostrowski. Die werden dann dazu auch noch unterstützt von Emily Buswin im Green Room. Dieser Green Room ist dafür da, dass dort die Acts nach ihren Auftritten empfangen werden und eben interviewt werden und einfach eine entspannte Atmosphäre dort auch durch die Moderation geschaffen werden soll. Und natürlich wird es auch schon Spekulationen geben auf den Sieger. Es gibt anscheinend auch Wettanbieter, wo man eben spekulieren kann, wer denn gewinnen wird. Stand jetzt ist da Finnland für dieses Jahr auf Platz 1 mit 38%iger Gewinnchance vor Griechenland und Dänemark.
0: Es ist also gerade die heiße Phase vom ESC. Was ist denn dieses Jahr sonst noch wichtig zu wissen?
1: Erstmal gab es noch ein paar wichtige Regeländerungen. Einmal zum Televoting, da hat man jetzt statt 20 nur noch 10 Stimmen pro Zahlart und auch die Jurys, die sind ja ziemlich wichtig, sind jetzt auch noch neu zusammengesetzt worden. Statt sonst 5 Juroren gibt es jetzt nun 7 und mindestens 2 von denen müssen zwischen 18 und 25 Jahren alt sein. Und dann gibt es auch noch ein wichtiges Thema, was man natürlich dieses Jahr ansprechen muss, nämlich zur Politik. Auch wenn der ESC offiziell unpolitisch ist, geht es natürlich oftmals trotzdem um Politik. Und da Israel wie 2025 dieses Jahr auch wieder teilnehmen darf, gab es schon viele Proteste im Vorhinein. Und letztendlich boykottieren jetzt 5 Länder sogar den ESC. Das sind Irland, Island, die Niederlande, Slowenien und einer der Hauptsponsoren sogar auch, nämlich Spanien. Und der Grund dafür ist eben der Genozid von Israel an den Palästinensern. Und man muss sagen, Ausschlüsse sind theoretisch tatsächlich möglich vom ESC. Das sieht man zum Beispiel an Russland. Russland ist wegen dem Angriffskrieg auf die Ukraine seit dem Jahr 2022 ausgeschlossen worden. Auch andere Länder sind dieses Jahr nicht dabei. Das hat aber andere Gründe. Die Länder, von denen ich spreche, das sind Ungarn und die Türkei. Sie möchten auf den ESC verzichten, da ihnen der ESC, Zitat, zu queer sei. Das wären jetzt die wichtigsten Infos, die ihr für dieses Jahr wissen müsstet. Und ja, natürlich muss man sagen, diese Woche geht's heiß her, hast du schon gesagt. Und da gibt's natürlich immer wieder neue Meldungen, die euch dann auf dem Laufenden halten.
0: Da können wir auf jeden Fall schon gespannt sein auf das Finale am Samstag, auch mit dem deutschen Act von Sarah Engels. Wir hören jetzt ihren Song Fire hier zum Abschluss.

0: die Veranstaltungstipps für Schwäbisch Hall, Crailsheim und die Region jetzt bei uns im Störmelder.
1: Ich fange heute mit einer Veranstaltung an, die schon gestartet hat beziehungsweise sehr bald schon wieder startet. Nämlich ist von 14 bis 17 Uhr nochmal Programm vom Kinderfest hier in Schwäbisch Hall. Das Programm geht nämlich auch am Nachmittag weiter. Natürlich ist auch Radio Störfunk vertreten. Wir haben für euch ein Radioradl, nämlich findet ihr das am Hallplatz. Und wenn ihr auf diesem Fahrrad trampelt, dann hört ihr unsere Sondersendung von 14 bis 17 Uhr mit jede Menge Spaß und Kindermusik. Zwei weitere Veranstaltungen gibt es neben dem Kinderfest auch noch, nämlich von 18 bis 19 Uhr ein meditatives Kunsterlebnis mit Cinzia Faraci in der Ausstellung Farbkraft und Lichtkraft im Stadtmuseum Crailsheim. Wenn ihr also auf dieses besondere Kunsterlebnis Lust habt, dann kostet das 5 Euro und ihr könnt euch anmelden unter info.stadtmuseum@crailsheim.de. Um 19.30 Uhr ist es dann Zeit für Chillen im Weltraum in Schwäbisch Hall, nämlich mit Little Fishes. Das ist eine Band, die Folkmusik spielt und dazu gibt es natürlich auch Getränke und Leckereien, alles was man zum Chillen braucht. Es handelt sich hierbei um ein Benefizkonzert für die Weiterentwicklung des Weltraums, also schaut vorbei.
2: Das Wetter für das Sendegebiet von Radio Störfunk.
3: Heute wird es mit maximal 12 Grad und ganz schön vielen Wolken etwas ungemütlich. Ab 18 Uhr ist dann auch noch Regen möglich, bis in die Nacht hinein. Dazu wird es dann windig, also wenn ihr draußen seid, packt Regenschirme ein und die haltet ihr am besten gut fest.

bunt, laut und ganz schön viel Show und das jedes Jahr nur einmal. Diese Beschreibung passt doch ganz gut zu unserem heutigen Thema, nämlich den ESC, also den Eurovision Song Contest. Der findet nämlich diesen Samstag statt und da dachten Lisa und ich, Rosa, uns, dass wir euch dieses Event mal etwas genauer vorstellen. Das haben wir dann auch gemacht mit einem allgemeinen Überblick und einem kleinen Recap der ESC-Geschichte. Danach ging es dann noch um den Ablauf und die Bewertungen und ganz zum Schluss habt ihr dann erfahren, was dieses Jahr wichtig ist zu wissen. Egal, ob ihr jetzt ESC-Fans seid oder eher nicht, ihr hattet hoffentlich trotzdem gute Unterhaltung hier im Störmelder. Nach dem Störmelder wird es ab 13 Uhr in den Störfunk News dann aber eher informativ und danach gibt es dann von 14 bis 17 Uhr Sonderprogramm, denn fürs heutige Kinderfest haben Lisa und ich, Rosa, eine Sendung mit Kindersongs für das Radioradel von Radio Störfunk produziert. Egal, was ihr heute dann vorhabt, ob ihr beim Kinderfest seid oder ihr euch auf den ESC vorbereitet, habt einen schönen Tag und morgen und am Freitag gibt es dann zwei Wiederholungssendungen vom Störfunk aufgrund des langen Wochenendes, was ihr hoffentlich auch noch genießt. Deshalb verabschieden wir uns jetzt schon mal bis nächsten Montag. Tschüss!

Herzlich willkommen zu den Störfunk-News hier auf Radio Störfunk mit Lisa und mit mir, Rosa. In der nächsten Stunde erwarten euch verschiedene Themen. Wir starten da erstmal mit der Kultur im Schaufenster. Dazu hatten wir Ute Christine Berger vom Kulturbüro Schwäbisch Hall bei uns zu Gast. Sie hat uns mehr zu diesem Projekt in Schwäbisch Hall erzählt. Und danach könnt ihr noch eine Sondersendung von Radio Störfunk hören, nämlich von dem mobilen Radio einen Ausschnitt. Da hat Miro ein Interview mit Brigitte Rummler von dem Verein Gartenfreunde Steinbach geführt. Ihr könnt also gespannt sein, mehrere Themen werden behandelt. Wir starten davor aber erstmal wie gewohnt mit Musik.

0: Hier ist Radio Störfunk mit Rosa und mir, Lisa. Und ihr hört jetzt gleich auch noch Ute Christine Berger vom Kulturbüro der Stadt Schwäbisch Hall. Sie erzählt uns nämlich mehr zum Projekt Kultur im Schaufenster. Vielleicht hat der ein oder andere schon von dem Projekt gehört. Wenn nicht, kommt jetzt eine Erklärung von Ute Christine Berger.
1: Kultur im Schaufenster war eine Idee, um die Leerstände in Schwäbisch Hall ein bisschen aufzuhübschen. Das war die Grundidee.
0: Und woran erkennt man dann die Kultur im Schaufenster, also in den Leerständen, wie du schon gesagt hast?
1: Ja, also die Idee war nicht, Kulturaktionen in den leeren Läden zu machen, sondern

0: skizzieren kannst, was ist dann genau zu sehen und welche Infos findet man an den Schaufenstern?
1: Die Idee war, dass man historische oder kulturelle Figuren auf die Scheiben bringt, die Passanten anschauen und die sofort so einen Blickkontakt aufnehmen mit den Passanten und wo man neugierig wird, was ist das für eine Figur, für eine Person, die da zu sehen ist. Und wir haben dann, also ich bin dann auf das Hellisch-Fränkische Museum zum Beispiel zugegangen, weil die Idee war, Motive aus dem Museum zu nehmen, historische Personen, die dort abgebildet sind und die eben auch einen Bezug zu Schwäbisch Hall haben. Also nicht irgendwen, sondern Leute mit einem Bezug. Und das wurden dann jetzt konkret zwei Abbildungen, die im Zusammenhang stehen mit Künstlern aus Schwäbisch Hall, nämlich einmal der Louis Braun, ein Schlachtenmaler, Schlachtenmaler, das hört sich immer so gruselig an, aber das war damals zu seiner Zeit im 19. Jahrhundert einfach noch üblich, dass man so historische Kämpfe, große Schlachten gemalt hat. Und der ist tatsächlich, glaube ich, sogar in Schwäbisch Hall geboren und lebte auch hier, hatte auch ein Atelier hier und er wurde recht bekannt. Der wurde sogar Rektor, glaube ich, der Kunstakademie in München oder Professor oder so. Jedenfalls gibt es von dem ein sehr schönes Selbstporträt und das haben wir verwendet. Und das zweite ist ein Porträt von einer Magd Kathrine. Die wurde von der Künstlerin Marie Sieger gemalt, die hier aus der Region ist, nämlich aus Schöntal.
0: Und wie ist es dann? Wie lange bleibt jetzt die Kultur in den Schaufenstern der Leerständen erhalten?
1: Unterschiedlich. Also die zwei, die ich jetzt gerade beschrieben habe, die sind tatsächlich leider schon wieder weg, weil der Laden jetzt neu bezogen wird. Aber es hing jetzt mehrere Wochen immerhin und hat auch sehr schön gewirkt. Wir haben da auch gute Reaktionen bekommen. Was noch hängt und was auch noch länger hängen kann, das sind Motive von Gerhard Marnetten aus dem aktuellen Stück Aladdin. Das ist am Kornhaus, Kornhausscheunen heißt es. Der Aladdin und noch ein Zauberer. Und es weist eben auf die aktuelle Inszenierung bei Gerhard Marnetten hin. Das kann auch noch länger bleiben, weil das ganze Gebäude saniert wird. Deswegen ist da noch nicht so schnell ein Neubezug von dem Laden. Und im Ritterareal ist auch eine wunderbare Figur, der Johannes Brenz. Da gibt es ja in diesem Jahr das große Brenz-Jubiläum. Gemeinschaftlich mit der Kirche zusammen haben wir da ein Programm ausgearbeitet und der Johannes Brenz ist auf Fensterscheiben, die auch zu einem leerstehenden Laden im Ritterareal gehören. Und da wurde uns gesagt, dass das auch länger bleiben kann.
0: Das heißt, jetzt wissen alle schon mal über diese vielen Ideen zu der Verschönerung der Schaufenster Bescheid. Um vielleicht noch mal ganz kurz zurück zum Anfang zu kommen, woher kam die Idee genau und warum würdest du vielleicht auch sagen, dass das eine gute Nachricht und eine gute Idee für Schwäbisch Hall ist?
1: Die Idee kam, weil mir jemand erzählt hat von Ravensburg. Da war nicht ganz das Gleiche, aber ein bisschen in die Richtung, ein Projekt mit Kunstwerken, die auf Folien, auf Scheiben waren. Und das hat mich einfach inspiriert, dachte ich, ja, genau sowas ließe sich umsetzen mit nicht allzu großem Aufwand und mit, ja, in mehrfacher Hinsicht einfach positiver Wirkung, um das zu verschönern und gleichzeitig auch hinzuweisen auf Kulturinstitutionen in Schwäbisch Hall. Und ja, also ich finde, die Ergebnisse sprechen für sich und es sieht tatsächlich toll aus.
0: Danke an Ute Christine Berger vom Kulturbüro der Stadt Schwäbisch Hall und die vielen Infos zum Projekt Kultur im Schaufenster. Jetzt geht es gleich weiter mit einem nächsten Interview.

Das Interview wurde von Miro im Zuge des mobilen Radios geführt, zusammen mit Brigitte Rummler von den Gartenfreunden Steinbach. Viel Spaß dabei und jetzt erstmal viel Spaß bei der Musik.

0: Ihr hört gerade Radio Störfunk mit den Störfunk News. Am 26.04. konntet ihr hier das mobile Radio hören. Das mobile Radio hat stattgefunden im Rahmen vom Haller Frühling. Wir haben dort 5 Stunden lang live vor dem neuen Globe gesendet und es gab ein ganz schön buntes Programm und ihr hört jetzt gleich einen Ausschnitt davon. Miro hat nämlich ein Interview geführt mit Brigitte Rummler. Sie ist von den Gartenfreunden Steinbach und hat viel zu erzählen gehabt. Was genau, das erfahrt ihr jetzt.
1: Jetzt geht's weiter mit einem Interview. Ich habe einen Gast hier bei Radio Störfunk, die Brigitte Rummler, zweite Vorsitzende vom Siedler- und Kleingärtnerverbund, Ortsverein Steinbach e.V. Herzlich willkommen, Brigitte. Hallo.
2: Ja, hallo. Vielen Dank für die Einladung. Hat mich sehr gefreut, dass da Interesse besteht am Ortsverband Gartenfreunde Steinbach.
1: Nicht ganz Eigennutz aus dieser Stelle. Ich bin ja auch Mitglied in diesem genau. Verein. Wir erfahren mehr über unseren Verein, aber auch was über dich und natürlich, was man jetzt im Frühling machen sollte, wenn man einen Garten hat, einen Balkon, ein Hochbeet. Hinterm Globe gibt es auch noch einen Pflanzenmarkt. Schaut da auch mal vorbei. Aber wir starten erstmal mit Musik, nochmal ein bisschen was Entspanntes zum Reinkommen. Fireboy DML mit Vibration. Viel Spaß!

0: Radio Störfunk hier mit einem Sonderprogramm zum Haller Frühling und ich habe Brigitte Rumlord zu Gast. Sie ist zweite Vorsitzende vom Siedler- und Kleingärtnerbund Ortsverein Steinbach e.V. Ja, Brigitte, wie bist du denn eigentlich zu deinem Garten gekommen?
1: Ja, tatsächlich habe ich schon immer Interesse an dem Garten. Ich habe zu Hause Blumengarten, aber keinen Nutzgarten. Und ich habe einen Kollegen gehabt, der in der Kleingartenanlage Vorstand ist. Und wir hatten halt immer so das Gartenthema, haben da locker drüber geredet. Und dann habe ich gesagt, ja, was gibt es denn für Möglichkeiten? Kann ich den Garten mal anschauen? Was muss man da tun, um Mitglied zu werden? Wie kann man so einen Garten pachten? Und dann hat er mir die Kleingartenanlage vorgestellt. Die Kleingartenanlage Steinbach ist unterhalb der Komburg und es ist eine wahnsinnig schöne Lage, weil da komplett versteckt ist hinter Mauern. Und er hat mir die Anlage gezeigt und da habe ich gesagt, ah ja, da hätte ich schon gern Lust drauf. Habe dann eine Mitgliedschaft gemacht. Man muss dann erstmal Mitglied werden, um überhaupt einen Garten zu pachten. Ja, und dann kommt man auf eine Warteliste. Also da zu dieser Zeit waren gar keine Gärten frei. Das war die Corona-Zeit tatsächlich 2020, 2021. Und dann ging es aber doch relativ schnell. Dann kam der Kollege zu mir und hat gemeint, es ist jetzt gerade ein Garten frei geworden. Ich dachte tatsächlich, ich muss 5 Jahre warten, bis ein Garten frei wird. Ja, und so kam ich 2021 zu einem Garten und genieße das nun sehr.
0: Was genießt du denn an deinem Garten am meisten? Wie sieht so ein perfekter Tag für dich im Garten aus?
1: Ja, so ein perfekter Tag sieht natürlich schon so aus, dass wir morgens von Heisenthal nach Steinbach runterlaufen. Dann gucken wir, je nach Wachstumsphase, zurzeit fängt alles an zu wachsen, zu blühen. Natürlich gibt es auch Schnecken, nach denen wir schauen. Aber dann genießt man einfach die Ruhe, das Grün und das ist wunderbar. Also ich genieße, wie es jetzt anfängt zu blühen, zu wachsen, das Leben im Frühjahr wieder entsteht. Das ist total herrlich.
0: Ja, das ist ja auch genau unser Thema heute. Hallo Frühling, Anbau, Blumen, Aufblühen. Was baust du denn bei dir im Garten an?
1: Ja, ich baue auch ganz unterschiedliche Dinge an. In so einem Kleingarten, wenn man eine Parzelle hat, gibt es so Regeln, dass man so eine Ein-Drittel-Nutzung machen muss. Das bedeutet, ich muss 1/3 Nutzgarten machen, 1/3 Rabatte, Blumenbeete. Und dann gibt es natürlich noch den Bereich ein bisschen Rasen und Gartenlauben. Also wir mit meinem Lebenspartner zusammen machen wir das. Das mache ich nicht alleine. Da bin ich auch sehr dankbar darüber. Wir bauen jetzt im Frühjahr im Hochbeet Radieschen ist so das Erste, was kommt, was wir aussehen. Radieschen, Karotten, dann kommt Kohlrabi dazu, wo wir Pflänzchen kaufen. Dann geht es weiter momentan mit Erbsen, Spinat, rote Beete, was man am Anfang säen kann. Dann kommt es weiter mit Salat, Brokkoli, Blumenkohl. Das sind so die Pflanzen, die man jetzt als Setzlinge bekommt, die man pflanzen kann. Ja, und so geht es eigentlich das Jahr durch. Dann guckt man nach den Kräutern, dann gibt es Obstgehölze, die man pflegen muss. Wir haben Johannisbeeren, wir haben Stachelbeeren, wir haben Trauben. Das ist jetzt auch spannend, wie das so losgeht.
0: Also immer was zu tun. Ich kann das nur bestätigen, vor allem jetzt im Frühling. Vielen Dank erstmal, Brigitte, dir für den ersten Einblick. Wir machen weiter mit Musik. Gentleman und der Track heißt passend zum Thema Garten.

0: Radio Störfunk hier mit einer Sondersendung vom Haller Frühling. Wir senden auch live auf OKW. Alle, die uns zuhören im Radiogerät oder im Internet, seid herzlich gegrüßt. Es geht weiter mit meinem Gast. Brigitte Rummler ist da. Sie ist zweite Vorsitzende von dem Verein, der nennt sich Siedler- und Kleingärtnerbund Ortsverein Steinbach e.V. Und du hast ja vorhin schon erzählt, wo der sich befindet. Hinter großen Steinmauern, aber sehr idyllisch gelegen, hinter oder unterhalb der Komburg. Genau. Wie viele Mitglieder gibt es denn und wie viele Parzellen, wie viele Pächter?
1: Also der Verein hat tatsächlich 49 Mitglieder, wir sind ein kleiner Verein und es gibt 34 Parzellen.
0: Okay, und gibt es da dann so kleine, große Parzellen? Wie muss man sich so eine Parzelle typischerweise bei uns vorstellen?
1: Also typischerweise sind diese Parzellen in den Kleingartenanlagen so maximal 400 Quadratmeter groß. Ja, die kleinste, momentan ist es bei uns so, dass manche geteilt werden, aber sind immer zwischen 300 und 400 Quadratmeter. Und wenn es eine geteilte ist, dann hat es natürlich 150 Quadratmeter. Und das ist der Tendenz momentan, weil viele doch nicht so viel Gartenanbau machen möchten, vor allem Nutzgarten, dass die Parzellen geteilt werden. Es ist halt auch mit Arbeit verbunden, es ist nicht nur Spaß. Und deshalb ist es manchmal sinnvoll, die großen Gärten zu teilen.
0: Und vieles ist ja auch geregelt in einem, ich glaube, ist das Bundeskleingartengesetz oder so ähnlich heißt es, dass man auch einen bestimmten Anteil auch anbauen muss, ne? Und eine bestimmte Größe darf die Laube haben und so viel darf Ziergarten sein. Mhm. Weißt du da noch ein bisschen mehr darüber?
1: Ja, also das ist tatsächlich so, da gibt es natürlich eine Satzung und unterhalb der Komburg gibt es nochmal eine spezielle Satzung, weil die Kleingartenanlage von der Komburg aus oben eingesehen werden kann. Und bei den Kleingärtnern ist es so, dass tatsächlich diese Drittelteilung sein muss. Also ein Drittel Nutzgarten, ein Drittel Staudenbeete und Rasen und dann noch ein Teil Lauben. Die Lauben dürfen nicht größer sein als 6 Quadratmeter. Es gibt noch einen Freisitz, der darf auch nicht größer sein als 2 Quadratmeter. Also das sind so Randbedingungen, die man einhalten muss.
0: Und was gibt es denn noch so für Pflichten für die Pächter? Was muss man denn auch beachten, wenn man Pächter von so einer Parzelle im Kleingartenverein ist?
1: Also es gibt natürlich Verordnungen, es dürfen die Nachbarn in der Ruhe nicht gestört werden. Der Garten soll ja auch zur Erholung dienen. Also bei uns ist es so, man darf dann nicht laut Radio hören zum Beispiel. Man muss Arbeitsstunden leisten für Gemeinschaftsarbeit. Das sind in unseren Gärten 12 Stunden, die man leisten muss. Man hat an seiner Parzelle den Weg von Unkraut freizuhalten. Das sind so ein paar Dinge, die man auf jeden Fall auch verpflichtet ist zu tun.
0: Und wenn jetzt jemand Interesse hat und sagt, ja, da habe ich Lust drauf, erstens so ein kleines Naherholungsgebiet, aber auch mit diesen Pflichten, die du gerade beschrieben hast, was muss man denn tun, um Mitglied zu werden? Wie kommt man denn da zu seinem Garten?
1: Ja, also am besten ist natürlich, man kommt zu uns zum Gartenfest. Wir machen einmal im Jahr ein Gartenfest und schaut sich die Anlage mal an. Und dann muss man sich mit der Forstlandschaft auseinandersetzen oder im Internet mal recherchieren. Aber man muss sich beim Vorstand melden und man muss Mitglied werden. Also man muss erst Mitglied werden im Verein, dann kann man eine Parzelle pachten.
0: Vielen Dank, Brigitte, für den weiteren Einblick unseres Vereins. Und wir machen nochmal eine Musikpause und sprechen dann ein bisschen auch über die Zukunft. Du hast schon angesprochen, das Gartenfest steht an. Frühling, der Ausblick, alles blüht. Gleich geht's weiter nach etwa.

0: Radio Störfunk ist hier. Frühling, hallo Frühling, und Frühling ist natürlich auch Gartenzeit. Deswegen ist bei mir zu Gast Brigitte Rumloff vom Siedler- und Kleingärtnerbund Ortsverein Steinbach e.V. Und wir haben es vorhin schon angesprochen, Brigitte. Frühling, der kommt immer relativ schnell, aber man muss ja seinen Garten auch darauf vorbereiten, dass man pflanzen kann, zumindest wenn man einen Nutzgarten hat. Wie machst du denn das? Was ist so deine Vorbereitung für den Frühling, dass es endlich losgehen kann mit Pflanzen?
1: Ja, also unsere Vorbereitung ist tatsächlich so, dass wir den Garten mal anschauen, was so im Winter passiert ist. Dann haben wir einen Kompost, den verbreiten wir dann auf den Beeten. Dann wird, am besten ist natürlich eine Bodenprobe zu machen, da sind wir ein bisschen laienhaft, aber wir gucken natürlich, wie hoch der pH-Wert ist, um dann organischen Dünger noch auszubringen. Also das ist so die erste Vorbereitung, dass man dann die Beete bearbeitet. Dann schaut man nach den Erdbeerpflanzen, was man da schon hacken kann. Die alten vertrockneten Blätter entfernen. Das sind so die ersten Vorbereitungen, was wir im Garten unten machen.
0: Jetzt haben wir ja hier zum Beispiel auch beim Hallo Frühling einen Pflanzenmarkt. Das geht jetzt wirklich los. Aber Eisheiligen kommt er erst noch Mitte Mai. Wie machst du das? Jetzt schon pflanzen oder alles noch verschieben?
1: Ja, man ist natürlich geneigt bei so einem herrlichen Wetter. Man möchte unbedingt pflanzen. Man möchte, dass man viel Pflanzen auf den Beeten hat, aber es gibt halt einfach die wärmeliebenden Pflanzen wie Tomaten, Gurken, Zucchini. Davon sehe ich tatsächlich ab, das pflanze ich jetzt noch nicht. Es werden Pflanzen vorgezogen, aber Tomaten, Zucchini, Auberginen, Artischocken, die kommen erst nach den Eisheiligen raus. Mein Gartennachbar hat sie letzte Woche raus, von Donnerstag auf Freitag hatten wir Frost, die Pflanzen sind natürlich kaputt. Wir fangen nochmal von vorne an.
0: Genau, es gibt immer ein Restrisiko, ja. Das nimmt einen niemand ab, jeder muss das selber entscheiden. Danke dafür, für mich auch immer ein spannendes Thema, weil ich da ganz neu bin, lernt man immer viel, auch wenn man sich austauscht. Jetzt habe ich mit dir noch ein ganz kurzes Spiel vor, ich sag dir einen Satz und du darfst den schnell vervollständigen. Du hast schon vorhin angesprochen, meine Strategie gegen die Schnecken sind?
1: Morgens aufstehen, ablesen, unter den Brettern suchen und ich töte sie.
0: Unkraut auf dem Gartenweg macht mich?
1: Macht ein bisschen Rücken, aber macht mich nicht verrückt. Das sind ja Wildkräuter.
0: Bienen und Insekten im Garten sind?
1: Sehr wichtig für unsere Nahrungsmittel, dass alles bestäubt wird und wir Obst ernten können.
0: Vielen Dank, Brigitte, für den Besuch bei uns live im Radioprogramm bei Radio Störfunk. Jetzt darfst du noch selber kurz den Werbeblock übernehmen für unser Sommerfest. Wann ist das und was findet da genau statt?
1: Unser Sommerfest findet am 28. Juni statt. Das geht ab 11.30 Uhr los. Da gibt es ein Mittagessen und Kaffee und Kuchen. Und man kann die Gärten begutachten. Man kann sitzen unter lauen Obstbäumen. Das ist eine herrliche Veranstaltung. Ich kann alle dazu einladen. Ihr seid herzlich willkommen.
0: Vielen Dank. Und dann will ich an dieser Stelle auch noch unserem Vorstand danken. Erster Vorstandsvorsitzender Peter Ott, Silvia Elbinger, Schriftführerin, Irene Windermuth, Kassiererin und Susanne Zimmermann, Beirätin. Und du bist zweite Vorsitzende von unserem Verein. Vielen Dank, Brigitte Rumler, dass du heute auf dem Haller Frühling Zeit gefunden hast.
1: Vielen Dank, dass ich da sein durfte, Miro.
0: Und jetzt geht's noch weiter mit dem letzten Musikstück. Das passt zum Haller Frühling. Der Track heißt nämlich Frühling und stammt von Pfeiffer MC. Viel Spaß noch beim weiteren Programm hier beim Haller Frühling.

Miro Ruff vom Radio Störfunk im Gespräch mit Brigitte Rummler von den Gartenfreunden Steinbach. Dieses Interview hat live stattgefunden bei dem mobilen Radio vom 26. April und ihr konntet jetzt das Interview nochmals hören. Hier in den Störfunk News sind wir noch nicht ganz am Ende der Sendung angekommen, denn die News aus dem Hause Störfunk fehlen noch. Bevor ihr die hört, gibt's aber nochmal Musik.

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1: Jahreshauptversammlung, der alte Vorstand ist der neue. Am 23. April fand die Jahreshauptversammlung des Fördervereins Freies Radio Störfunk e.V. statt, diesmal in den Räumlichkeiten der Haller Akademie der Künste. Nach den Berichten des Vorstandes und der Mitarbeitenden gab es dann den Kassenbericht unserer Kassenprüferinnen. Auf deren Empfehlung wurde der Vorstand für die Finanzen des vergangenen Jahres einstimmig entlastet. Danach standen die Vorstandswahlen an und um es nochmal kurz zu machen, der alte Vorstand ist der neue. Wieder für ein Jahr gewählt wurden Katrin Weiß, Jan Schlömp, Laura Bernhardt, Wolf Sternberg und Daniel Kielczewski in den geschäftsführenden Vorstand und als Beisitzer wurde gewählt

0: des Gründungsmitglieds Rainer Grün. Wichtiger Sicherheitshinweis: Vorsicht vor Fake Mails. Uns haben Hinweise erreicht, dass derzeit betrügerische E-Mails im Namen von Radio Störfunk und unserem Vorstand Daniel Kielczewski kursieren. Darin wird unter dem Projekttitel Theater of the Mind eine Zusammenarbeit für Audioproduktionen angeboten. Bitte seid vorsichtig. Dahinter steckt eine Masche, um an Daten zu gelangen oder Schadsoftware zu verbreiten. Die Absender nutzen täuschend echte Namen, aber eine falsche E-Mail-Adresse, oft mit den Endungen wie gmail.com. Was solltet ihr tun? Wenn ihr solche Nachrichten erhaltet, antwortet nicht darauf und öffnet keine Anhänge. Löscht die Mail am besten sofort. Wir prüfen derzeit rechtliche Schritte gegen die Urheber. Danke an alle aufmerksamen Kontakte, die uns bereits informiert haben. 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

Das waren die Störfunk-News auf Radio Störfunk. Heute haben wir gesprochen über das Projekt Kultur im Schaufenster zusammen mit Ute Christine Berger vom Kulturbüro der Stadt Schwäbisch Hall. Außerdem konntet ihr mehr über den Verein der Gartenfreunde Steinbach erfahren, dank Brigitte Rummler, die beim mobilen Radio zusammen mit Miro im Interview war. Außerdem seid ihr bestens über Neues aus dem Radio informiert. Die ganze Sendung gibt es unter störfunk.de in der Mediathek zum Nachhören, falls ihr was verpasst habt. Und die nächste Ausgabe der Störfunk News hört ihr dann am 24. Mai. Am Mikrofon verabschieden sich Rosa und Lisa. Vielen Dank fürs Zuhören.

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1: Der nächste Song ist was für alle Bibi und Tina-Fans unter euch, nämlich Bester Sommer. Viel Spaß!

0: weiter trampeln und weiter Musik hören.
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3: Habt ihr schon mal was vom singenden Känguru gehört? Das kommt jetzt hier auf Radio Störfunk.

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1: Da tranken sie dann gemeinsam an der Bar noch ein Bier, die Rhabarberbarbaren und der Bartbarbier.
0: Und aßen dazu Bar jeder Barbarei ein Stück Rhabarberkuchen.
1: Ich glaube, es waren zwei.
0: Ja, da wurden sogar ganz harte Männer nahbar.
1: Und das alles dank Barbara

0: Auf dem Kinderfest seid ihr hoffentlich fleißig am Radfahren. Aber ich gebe euch einen Tipp, probiert's doch mal mit Gemütlichkeit.
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3: Na, könnt ihr noch? Wir können noch und haben noch jede Menge Kinderfestprogramm für euch.

Hier auf Radio Störfunk gilt heute auf dem Kinderfest, wenn ihr weiter Fahrrad fahrt, so wie im nächsten Lied, dann hört ihr unser buntes Kinderprogramm.

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3: Ihr fahrt hoffentlich fleißig Fahrrad. Meine Oma allerdings fährt im Hühnerstall Motorrad.

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1: 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Ich komm wieder, keine Frage.
2: Wer hat an der Uhr gedreht? Das fragt ihr euch jetzt vielleicht. Unsere 3 Stunden Kinderfest sind hiermit am Ende. Ich hoffe, ihr hattet ganz viel Spaß mit unserem Radioradl und all den Kinderliedern. Am Mikro verabschieden sich Rosa und Lisa.

Und in der heutigen Sendung möchte ich an einen Schotten erinnern, der leider nicht mehr unter den Lebenden weilt, nämlich Alex Ligertwood. Jetzt fragen sich viele, was hat Alex Ligertwood mit der Dedicated Hour zu tun? Und die Antwort ist ganz einfach. Er spielte in den späten 80er Jahren mit der Gruppe Go Ahead. Und das war das Projekt von Billy Kreutzmann und Brent Midland. Alex Ligertwood ist am 30. April 2026 in Kalifornien gestorben, im Alter von 79 Jahren. Und er fing an schon sehr früh mit unter anderem der Brian Auger Band und war dann jahrelang mit Santana unterwegs. Und daher kennt man auch seine Stimme, die Santana Band in den 70er und 80er Jahren maßgeblich prägte. Wir hören heute einen Ausschnitt eines Konzertes von Go Ahead aus Pittsburgh, Pennsylvania vom 29.10.86. Die Band bestand an diesem Tag aus Bill Kreutzmann, Brent Midland, Alex Ligertwood, Dave Morgan, Jerry Cortez und Jesse Colin Young. Und die Stücke, die ich aus diesem Marathonkonzert herausziehen konnte, sind Medicated Goo, Hey Jude, Dear Mr. Fantasy, Hey Pokey Way und später kommt dann auch noch Aiko Aiko. Ich wünsche euch jetzt sehr, sehr, sehr viel Spaß und gute Unterhaltung mit dieser All-Star-Band, von der es leider viel zu wenige Aufnahmen gibt.

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Alex Lidgetwood singen. Brett Midland. 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
1: Soweit der Ausschnitt dieses wunderbaren Konzertes von Go Ahead aus Pittsburgh, Pennsylvania. Und es gibt noch eine weitere traurige Nachricht aus der Musikwelt. Nämlich am 19. März 26 starb in Spanien der britische Schlagzeuger Terry Cox. Terry Cox war unter anderem auch ein beliebter Studiodrummer und hat bei so vielen Aufnahmen mitgewirkt, die ich gar nicht alle aufzählen kann und möchte. Ich möchte lieber die Musik für sich sprechen lassen. Er fing an mit der Blues Incorporated von Alexis Corner und später war er dann jahrzehntelang, kann man so sagen, mit kleinen Unterbrechungen, der Drummer von Pentangle. Und von denen hören wir jetzt noch zum Abschluss der heutigen Sendung Bruton Town. Und da zeigen sie, dass sie zwischendurch auch jammen konnten.

Das war die Dedicated Hour für heute. Am Mikrofon verabschiedet sich der Björn, nicht ohne den Hinweis, dass ihr diese Sendung jederzeit in der Mediathek nachhören könnt unter www.störfunk.de. 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Und wir werden uns wiederhören nächste Woche um die gleiche Zeit oder jederzeit, wenn ihr wollt, in der Mediathek.

0: es ist der 13. Mai. Ralf, Zeit für Tiefer 2.
1: Stimmt.
0: Ja.
1: Eigentlich dauernd.
0: Ja, eigentlich sind wir
1: letztes Mal musste ich ja allein, weil du eingeschlafen warst.
0: Ja, das habe ich, da habe ich, man hat mich nicht schnarchen gehört, glaube ich.
1: Nee, zum Glück nicht. Das wäre ja noch schlimmer gewesen.
0: So ein sehr unruhiger Schlaf.
1: Also ich werde da welches Mikrofon noch nicht hochziehen, wenn andere schnarchen. Wo kommt man da hin?
0: Ja.
1: Nein, heute mal wieder zu zweit endlich.
0: Mhm.
1: So richtig zu zweit. Und das Thema ist neues Leben.
0: Ja, ich dachte schon, jetzt bist du in irgendeine Sekte eingetreten.
1: Nee, also doch, es gibt da so eine christliche Kirche.
0: Oh ja.
1: Ja, New Life Church.
0: Oh my goodness.
1: Die ist mir auch so bei Suchen über den Weg gelaufen. Die habe ich dann gleich verbannt. Aber ich habe so ein Soul Gospel Choir habe ich tatsächlich.
0: Ist nichts gegen einzuwenden.
1: Nein, das ist auch was Älteres schon. Aus den
0: 80er-Jahren. Wir haben das Thema sehr weit gefasst. Neues Leben, das bezieht sich natürlich von meiner Seite her in erster Linie.
1: Von deiner Seite,
0: von meiner nicht. Auf den Frühling, wo alles neu sprießt und alles neu beginnt.
1: Aha.
0: Kann man natürlich auch karmisch sehen. Mit Wiedergeburt, in diesem Fall der Natur. Ich habe aber auch ganz einfach Sachen, die mit Beginnings zu tun haben. Keine Angst, Chicago fällt bei mir raus aus dem Programm. Die haben auch ein Stück in der Richtung. Aber ich habe eine Band gefunden, die haben das Lied Beginning ironischerweise ganz an den Schluss ihrer LP gesetzt. Und ich habe gedacht, das ist eigentlich genau das, was wir heute brauchen.
1: Finde ich sehr passend.
0: Ja, Achtung, ein kleiner Tuch. Wow. Okay. Das Jingle ist zu Ende und das Stück Beginning fängt jetzt an und zwar mit der Gruppe, von der ihr wahrscheinlich noch nie gehört habt. Die haben auch nur eine Platte gemacht, leider. The Bubble Puppy hießen die. Im Jahr 1969, wer hätte es gedacht, gell? Und die haben das wunderschöne Stück, mit dem wir heute anfangen hier. Beginning.

0: Das war die Gruppe Bubble Puppy aus dem Jahr 69 und wir gehen unserem Bildungsauftrag sehr nach in dieser Sendung.
1: Und sorgen gleichzeitig für Nachhaltigkeit.
0: Und das auch.
1: indem jemand die übrig gebliebenen Flaschen und Dosen pfandentsorgt oder wie nennt man
0: sehr
1: das?
0: Sehr schön,
1: ja. Ja, wir gehen unserem Auftrag nach, genau, Johann Wolfgang Goethe, von Goethe oder wie auch immer, in seiner Sturm- und Drangphase 1775 schrieb er ein Gedicht, Neue Liebe, Neues Leben, und das liest uns jetzt Hans-Peter Bögel.

0: mein Herz, was soll das geben? Was bedrängt dich so sehr? Welch ein fremdes, neues Leben, ich erkenne dich nicht mehr. Weg ist alles, was du liebtest, weg, worum du dich betrübtest, weg dein Fleiß und deine Ruh. Ach, wie kamst du nur dazu? Fesselt dich die Jugendblüte, diese liebliche Gestalt, dieser Blick voll Treu und Güte mit unendlicher Gewalt? Will ich rasch mich ihr entziehen, mich ermannen, ihr entfliehen, führet mich im Augenblick, ach, mein Weg zu ihr zurück. Und an diesem Zauberfädchen, das sich nicht zerreißen lässt, hält das liebelose Mädchen mich so wider Willen fest. Muss in ihrem Zauberkreise leben, nun auf ihre Weise. Die Veränderung, ach, wie groß. Liebe, Liebe, lass mich los.
1: Ach, Ralf.
2: Ach, Björn.
1: Ja, ja.
2: Was wir machen, Goethe, Sturm und Drang.
1: Ja, so stark. Also, wenn der Sturm und Drang so aussah, dann ist er nicht sehr weit gekommen, glaube ich.
2: Ja, vom rezitierenden Herrn Bögel ein bisschen seufzend zum Schluss. Ich habe es deshalb natürlich gebracht, weil ich habe zwei Vertonungen, klassische Vertonungen.
1: Nein.
2: Von diesem Gedicht und beide, ich gebe es zu, bei beiden, ja, beim Friedrich Fischer-Dieskau vielleicht schon, aber bei der. Das ist dann Beethoven, aber der Version von Fanny Hensel mit Chor und Klavier statt Sologesang und Klavier.
1: Da geht's dann ab.
2: Da ist es nicht so gut herauszuhören.
1: Achso.
2: Gibt es demnächst, ja.
1: Ich habe eine modernere Version davon, die hören wir jetzt aus dem Jahr 1995. Ralf, du freust dich schon, ich weiß, du klatscht innerlich in die Hände.
2: Da bin ich mir nicht so sicher.
1: Dieter Thomas Kuhn live. Eine neue Liebe ist wie ein neues Leben.
2: Wahrscheinlich hat er sich an Goethe inspirieren lassen.
1: Natürlich hat er,
2: beziehungsweise wie ist der Schlagersänger
1: Jürgen damals? Markus.
2: Ja, genau.
1: Und das spielen wir jetzt.

0: Ja, und das war aus dem Soundtrack zu dem Kultfilm Der Trip mit unter anderem auch Dieter Thomas Kuhn. Das damals schon alte Stück, eine neue Liebeswert, neues Leben, ist auch schon wieder 31 Jahre alt, diese Aufnahme. Und das Lied war damals auch schon fast 30 Jahre alt. Hm. Unglaublich. Ralf, wir werden immer älter. Aber du wolltest mit Frau Hensel weitermachen, der Schwester von Gretel.
1: Nein. Von Felix Mendelssohn. Genau. Fanny Hensel, wie sie verheiratet hieß. Mhm. Die hat Goethes Neue Liebe, neues Leben vertont. Du weißt ja, Goethe und Mendelssohn kannten sich ja auch. Ja. Da waren die Kinder natürlich noch jünger in der Zeit. Und Fanny Hensel hat es vertont. Ich habe ja eine Bearbeitung für Chor und Klavier und noch zwei Solistinnen. Hm. Die Solistinnen sind Hanna Gries und Julia Kammerlander. Und das singt der Figure Humaine Kammerchor unter Leitung von Denis Rouget, der wahrscheinlich oder vielleicht auch das Klavier spielt, keine Ahnung, das Ganze 2018 aufgenommen.

0: Ach ja.
1: Tja. Ich meine, jetzt versteht man, glaube ich, warum ich vor dieser Rezitation von Goethe eingespielt habe. Man hätte, glaube ich, nicht sehr viel angesichts dieses vielen Nachhalls bei dieser Aufnahme verstanden.
0: Ja. Naja. Ja, ja, neues Leben. Also ich beziehe mich jetzt nochmal auf den Frühling und ich gehe nochmal ganz weit zurück in die Anfänge der Psychedelic-Ära.
1: Nein.
0: Nachdem sie schon 2 Jahre im Untergrund gewurschtelt hatten, kamen dann die ersten Singles mit Psychedelic-Musik raus, 1967. Und eine davon war eine Single der Gruppe The Lemon Drops. Nicht verwechseln mit The Mighty Lemon Drops.
1: Und nicht Lemon Tree.
0: Auch nicht Lemon Tree, bitte, nein, nie wieder. Also diese Sendung ist Lemon Tree-freie Zone. Wir hören jetzt die Lemon Drops aus den USA mit dem wunderschönen Stück und das passt auch für heute wunderbar, auch wenn das Wetter nicht so toll ist. I live in the springtime. Also die haben für sich behauptet, sie leben immer im Frühling. 1967, man weiß auch warum.

0: Aus dem Jahr 1967 war das die Lemon Drops und ich entschuldige mich natürlich, die Single hat ein bisschen geleiert, aber nach über oder fast 60 Jahren sei es ihr auch erlaubt. Ja.
1: So, ich habe jetzt mal ein bisschen ein längeres. Bei diversen Leuten würde das als Long Song
0: laufen. Oh, da haben wir heute auch noch mindestens einen haben wir dabei.
1: Ja.
0: Ein Long Song.
1: Thad Jones und Mel Lewis hatten eine Platte aufgenommen, Greetings and Salutations hieß die, also Mel Lewis Big Band. Aha. 1975 kam das Ganze raus und soll ich die Solos sagen? Also Greg Herbert hat Solo, Wayman Reed und Mel Lewis natürlich. So ist es halt mit Bandleadern. Und wir hören New Life heißt es nur. New Life, 1976, Entschuldigung, habe ich gerade 75 aufgenommen.

0: Sodele.
1: Ja, du hast das vorher schon gesagt, sehr funky.
0: Funky, ja, ja.
1: Zum Schluss hat sich natürlich Mel Lewis an den Drums nicht nehmen lassen, nochmal, selbst nach seinem Chorus, nochmal drauf zu hauen.
0: Das
1: New
0: gehört,
1: Life.
0: Das gehört so.
1: Ted Jones und Mel Lewis, New Life. Von, wie hieß die Platte? Ah, jetzt muss ich direkt schauen. Die hieß, glaube ich, auch so. Kann das sein? Ja.
0: Tja, ich bringe jetzt ein älteres Stück, 2 Jahre davor aufgenommen oder 1 Jahr, weiß man nicht so genau, aus der gleichnamigen LP, glaube ich sogar, von Brian Auger's Oblivion Express 1974. Und wer Brian Auger kennt, weiß, das geht auch nicht so ganz kurz. Das ist aber mit 9 Minuten, glaube ich, eins seiner kürzeren Stücke. Mhm. Und ja, der beschreibt das hier auch musikalisch, dass es wieder von vorne losgeht. Beginning Again heißt das Stück. Beginning Again, Brian Auger's Oblivion Express.

0: Das war Brian August, Oblivion Express aus dem Jahr 74 mit dem wunderschönen Beginning Again. Sehr entspannt, aber trotzdem für den Percussion-Spieler stressiges Stück.
1: Da passt ja das nächste ganz gut, eigentlich fast. Rhonda Thomas mit Breathe New Life.

0: Ja, das ist doch ein sehr positives Stück.
1: Natürlich.
0: Weil es ist ja auch Frühling und ich mache genauso weiter in dieser Stimmung. Allerdings ganz andere Musikrichtung. Wir gehen zum Irish Folk und die Gruppe heißt Die Dennen und die haben The Flowers of Spring zusammen mit dem Stück Jackie Smalls 1977 eingespielt. Und ich glaube, das Stück hatte ich auch noch nie im Programm. Aber es passt ja wunderbar. Hier kommt für euch die Gruppe Die Dennen.

0: So ist es. Die Dänen. Die Musik hört man abends in den Pubs immer noch.
1: Wenn du auch Folklore machst, mache ich es jetzt auch.
0: Ja.
1: Allerdings ganz woanders, nämlich in Wien. Mit dem klassischen Wiener Schrammelquartett und dem Stück Neues Leben von Alois Strohmeier.
0: Hui, Strohmeier. Okay, und wo kommt der her?
1: Wien?
0: Alle aus Wien.
1: Ja.
0: Alles gut.

0: Ich habe noch auf einen Ton gewartet, der kam aber nicht.
1: Tja.
0: Am Schluss. Aber das war sehr typisch. Leute, es ist soweit.
1: Nein.
0: Wir spielen ein fast tagsaktuelles Stück in dieser Sendung.
1: Was heißt fast?
0: Vom letzten Jahr, aber das ist in den deutschen Ohren, glaube ich, erst seit diesem Jahr. Und zwar den Interpreten und mit Band natürlich Joe mit End of the Beginning. Das ist das Ende des Anfangs. Und wenn ihr denkt, das hört sich ein bisschen nach Stranger Things an, das ist gewollt, weil der Joe ist natürlich dort auch einer der Schauspieler. Viel Spaß mit... Na, hört es dann selber.

0: Und das war er, genau. Steve Harrington. Joseph David Keery.
1: Wir haben noch ganz schnell was.
0: Wir haben noch Zeit, genau, Ralf. Wir können noch ein Stück vor unserem
1: Tageshöhepunkt. Wir hören New Life aus dem Soundtrack, dem Original-Soundtrack von The Misfits 1961, geschrieben von Alex North.
0: Und auch gespielt?
1: Nein.

0: Und es ist wieder soweit.
1: Ja, wir sind wieder bei der
0: Geburts-
1: und
0: Todestagseck.
1: Das ist ein Tiefertuch hier auf Radiostöpfer mit Herrn S. und
0: M.
1: Und ja, wir gehen 14 Tage zurück.
0: Ja.
1: Also zum 30. April und betrachten ab da bis zum heutigen Tag, zum 13. Mai.
0: So ziemlich alles, was
1: Rang und Namen hat. Wegen all der Wiederholungen, die noch kommen.
0: Ja, in der Sendung. Macht man nicht so dramatisch, aber wir werden ja auch öfters gehört.
1: Wir betrachten alle runden und unrunden Geburtstage und beginnen also am 30. April und da hätte ich gleich was.
0: Männlich.
1: 1941 in Valencia geboren, in Spanien, der Dirigent Luis García Navarro.
0: García
1: Navarro. Genau. Und einen Jazz-Trompeter, der starb am 30. April 1981 in Norwalk in Kalifornien, nämlich Cat Anderson. Falls er dir was sagen sollte.
0: Ja. Ja. Ja. Am 30. habe ich einen Todestag, da starb genau vor 60 Jahren der Schwager von Joan Baez, nämlich Richard Farinha. Der war Jahrgang 37, also ist nicht alt geworden, 28, 29. Ich glaube, bei einem Autounfall gestorben. Und seine Frau, die Mimi, die hat dann noch weiter, lange Zeit weiter Musik gemacht. Als Mimi Farinha und nicht Mimi Baez, weil sie hieß ja eigentlich auch wie ihre Schwester.
1: Ist das die Begründerin von Mimi?
0: Nein, die hat nicht Mimi gemacht. Das machen ja deutsche Politiker, die keine Eier haben.
1: In Nachahmung von Muppets-Figuren.
0: Genau. Ja, nee, und das war, also Richard Farinha sollte man sich einmal anhören. Sein Lebenswerk ist nicht allzu groß gewesen, aber ich glaube auf 3 oder 4 EPs haben sie es doch gebracht zu zweit. Könnt ihr euch mal anhören. Gut, weiter geht's mit, bei mir erst mit dem 2. Mai.
1: Am 1. Mai habe ich nur eine wichtige Uraufführung, die ich dann doch erwähnen wollte. 1786, also vor 240 Jahren, in Wien, unter der Leitung von einem gewissen Herrn Wolfgang Amadeus Mozart. Die Uraufführung von Le Nozze di Figaro. Ja, die dann allerdings in Prag viel erfolgreicher war.
0: Komisch. Da konnten sie vielleicht besser Italienisch.
1: Ja, am 2. Mai, da bist du dran.
0: Ja, da habe ich einen leider sehr früh gestorbenen, John Glasscock, der war bei Jethro Tull. Davor war er bei Chicken Shack, Head Machine, Toe Fat, den Gods und den Juniors. Der wäre jetzt 75, ist allerdings schon 1979 sehr früh gestorben. Das hat die Band damals auch in ein tiefes Loch fallen lassen.
1: Ich kann da nun noch eine Uraufführung, eine wichtige nachtragen. 1936, also vor 90 Jahren in Moskau, mit Sergei Prokofjew als Dirigenten und als Komponisten, nämlich von Peter und der Wolf.
0: Piotr Iwulk.
1: Ja. Am 3. Mai
0: ja.
1: habe ich den Todestag 1856 in Paris von Adolphe Adam. Und den Geburtstag 1886 in Rouen des Organisten und Komponisten Marcel Dupré.
0: Ja, ich habe ein Geburtstagskind, 75 wurde am 3. Mai, Christopher Cross. Und noch allen bekannt aus den 80er Jahren, Ride Like the Wind und solche Sachen hat er da geschrieben. Mhm. Ist auch immer wieder im Radio zu hören und nervt nicht so wie manch andere Musik aus den 80ern.
1: Am 4. Mai kann ich nur mit einer Person dienen, nämlich Gennady Rozhdestvensky.
0: Ach, der?
1: Ja, genau der. Dirigent aus Russland. 1931 in Moskau geboren, wäre also 95 geworden, aber er ist schon 2018 gestorben.
0: Dann mach nur weiter.
1: Am 5. Mai habe ich gar nichts.
0: Ich auch nicht.
1: Da ist alles tot. Und dann erst wieder am 7. bei mir.
0: Ja, ich auch.
1: 7. Ja, obwohl, naja. Nee, also ich muss ihn nicht erwähnt haben. Mach du.
0: 7. Mai habe ich eine 80. Geburtstägin, nämlich Thelma Houston, die Soul Queen, wurde 80. Ray Monette wäre auch 80 geworden, hat es knapp verpasst. Er ist nämlich am 9. April gestorben. Der war Gitarrist bei Rare Earth und bei ihren größten Hits und LPs mit von der Partie. Get Ready natürlich und Ma und I Just Wanna Celebrate, da hat er überall die Gitarre gespielt und auch, glaube ich, mitgesungen, wenn auch nicht die Liedstimme. Am selben Tag ist 80 geworden ein Holländer, nämlich Hans van Eyck, der war bei der Gruppe The T-Set. Und Filthy Campbell von Motorhead wäre 65 geworden, ist leider im März gestorben, überraschend. Und dann habe ich noch einen Todestag am 7. Mai, nämlich da starb vor genau 15 Jahren John Walker von den Walker Brothers, von denen natürlich niemand in Wirklichkeit Walker mit Nachnamen hieß, aber das ist ja nur so ein Insider. Blabla. Der ist jetzt auch schon 15 Jahre nicht mehr unter den Lebenden. Schade, schade, schade.
1: Am 8. Mai?
0: Ja.
1: 8. Mai habe ich nur eine Person, die 1991 in Guildford, in, das ist der US-amerikanische Bundesstaat Vermont.
0: VT?
1: Ja.
0: Ja.
1: Gestorben ist ein russischer Pianist. Vielleicht kennt ihn der ein oder andere noch. 1991 ist schon eine Weile wieder her.
0: Ja.
1: Sonst habe ich da nichts zu machen.
0: Am 8. Mai habe ich einige Geburtstage. 85 wäre geworden John Fred. Der wurde bekannt durch seine Playboy-Band. Die hießen wirklich so. Aber die gab es, glaube ich, schon vor dem Heft. Der war schon. Ja. Ist leider schon 2005 gestorben. Philip Bailey von Earth, Wind & Fire wurde 75. Chris Frantz von den Talking Heads und dem Tom Tom Club. Der Schlagzeuger wurde 75, glaubt man gar nicht. Volker Kars, Spitzname Mist oder Yomano, der wäre 75 geworden, ist leider schon 2008 gestorben. Der war bei den Grobschnittbuben dabei, bei den besten Platten. Dann habe ich noch einen Todestag, am 8. Mai, der starb genau vor 15 Jahren. Auch Cornel Dupree, der Gitarrist, der leider, glaube ich, nie aufs Bluesfest nach Geildorf kommen konnte. Ja, war Jahrgang 42. Und dann hätte ich erst am 10. wieder jemand.
1: Ich auch?
0: Ach.
1: Milton Babbitt wurde 1916 in Philadelphia geboren.
0: Ich erinnere mich.
1: Ja, als wäre es gestern gewesen.
0: Ja.
1: 110 wäre er geworden. Ja. Am 10. Mai.
0: Milton Babbitt. Ja, da habe ich ein paar jüngere. 80 wurde Graham Goldman von 10cc. Der war bei so vielen anderen Bands vorher, die kann ich gar nicht alle aufzählen. Dave Mason wäre 80 geworden, der hat es auch knapp verpasst. Er ist am 19. April gestorben. Der war bei Traffic und Fleetwood Mac dabei und bei vielen anderen Projekten. Donovan wurde 80, der schottische Singer-Songwriter und Psychedeliker. Und also in seiner Frühphase war er sehr auf LSD, muss man schon sagen. Später dann nicht mehr, hat er mehr so meditative Musik gemacht. Und was er jetzt macht, weiß ich gar nicht. Und dann wäre ich schon am 11.
1: Ich auch, natürlich. Ah, ja. Da habe ich den Todestag 1916 in Leipzig von Max Reger.
0: Ja.
1: Und noch eine wichtige Uraufführung 1946 in New York. Central Park in the Dark von Charles Ives.
0: Central Park in the Dark. Hört sich an wie ein Horrorfilm. Na gut, dann habe ich dann zwei Geburtstage, nämlich es wäre 90 geworden, die Pianistin Carla Bley, die leider 2023 gestorben ist, war verbandelt mit Michael Mendler und hat das Liberation Jazz Orchestra gegründet, viele tolle Platten gemacht. Dann ist 85 geworden, ob man es glaubt oder nicht, Eric Burdon. Vor 50 Jahren hätte man nicht gedacht, dass er so alt wird. Und jetzt ist er wirklich so alt, wie er damals schon aussah. Und dann haben wir noch einen Todestag. Am 11. Mai, da starb genau vor 10 Jahren Peter Behrens von Trio, der Schlagzeuger, der Ausnahmeschlagzeuger mit der Bassdrum, der aber vorher Jazzrock gemacht hat mit der Gruppe Silberbart.
1: Tja. Manchmal verbergen sich enorme Dinge hinter Personen.
0: Ja, das ist wahr.
1: Die eine einfache kleine Trommel spielen.
0: Genau. Bum, tschak, bum, tschak.
1: 12. Mai?
0: Ja, da haben wir einen gemeinsamen.
1: Ja, aber zuvor habe ich erst nochmal den Todestag 1931 in Brüssel von Eugène Ysaÿe, ein Violin-Virtuose und Komponist für dieses Instrument vorwiegend. Und natürlich, der Mann ist 1936 in Berlin geboren.
0: Gestern vor 90 Jahren.
1: Ja, Klaus Doldinger.
0: Oh ja.
1: Jazz-Saxophonist, Klarinettist und Komponist vor allem.
0: Und Produzent und GEMA-Mensch.
1: Und was weiß ich, was alles. Genau. Wann ist er eigentlich nochmal gestorben? Letztes
0: Jahr ist er erst gestorben, ja genau. Also noch ganz frisch. Und da habe ich einen Geburtstag noch von gestern. Gestern wäre 105 geworden, der Ausnahmekünstler, der sein Leben zum Kunstwerk ernannt hat. Na, wer? Sein ganzes Leben als Kunstwerk.
1: Sein ganzes Leben als Kunstwerk. Stockhausen?
0: Josef Beuys.
1: Ach Gott. Das ist ja so ähnlich.
0: Hat auch ein Lied gesungen und deswegen, also Sonne statt Regen, ohne Rüstung leben, in den 80ern. Ja, deswegen ist er hier dabei in unserer Musiksendung. Josef Beuys, auch irgendwie doch ein bisschen Vorbild für viele. Und dann wären wir schon am heutigen Tag und da,
1: boah, haben Junge, wir keinen Junge. Tusch?
0: Nein, wäre ein Tusch nötig, weil wir haben ganz viele Geburtstage.
1: Ja. 1842 in London geboren, am 13. Mai, Arthur Sullivan, oder den Sir habe ich mir jetzt gespart, der zusammen mit, oh Gott, wie ist der andere, Librettist, englische Operetten geschrieben hat.
0: Ja, Gilbert.
1: Gilbert, genau. Gilbert und Sullivan.
0: Genau.
1: Das Operettengespann in London. Und 1871 starb am 13. Mai in Paris der französische Opernkomponist, unter anderem Daniel François Esprit, das sind die Vornamen.
0: Oh Gott, ist was Esprit?
1: Aubert.
0: Esprit auch noch.
1: Mit Bindestrich. Also, Daniel François Esprit.
0: Oh Gott.
1: Es starb im Jahr 1900 am 13. Mai in München Hermann Levy, der tragischerweise ein fast fanatischer Wagner-Dirigent war. Als Jude musste er sehr viel leiden in dem Fall, aber nicht der einzige. Da gab es auch noch andere jüdische Komponisten, die auch Wagnerianer waren.
0: Ja.
1: Dann wurde 1912 in Toronto der Jazzpianist und Komponist Gil Evans geboren,
0: Den
1: 13. Mai. 1932 in Leningrad der Dirigent, eigentlich israelischer Herkunft, Juri Aronowitsch. Und es starb 1988 in Amsterdam Chet Baker.
0: Ja.
1: Du meinst, er ist aufs Fenster gefallen?
0: Ich sage, er ist gefallen, er wurde nicht gestoßen.
1: Ich sage, hätte er weniger in sich reingepfiffen, wäre es nicht passiert.
0: Ja gut, das ist schon so.
1: Also es ist kein Vorgänger von Ludwig Hirsch. Ludwig Hirsch war, glaube ich, später, ne?
0: Der war freiwillig, ja, genau.
1: Ich habe noch kurz ein paar wichtige Uraufführungen noch.
0: Ralf, du machst
1: zwei,
0: mich fertig.
1: Zwei. Von Mendelssohn, Felix Mendelssohn, die vierte Sinfonie, die sogenannte italienische, wurde am 13. Mai 1833 in London uraufgeführt. Und von Morton Feldman.
0: Jetzt dein Lieblings, ja, Depri-Komponist.
1: 1977 in Rom die Uraufführung seines, naja, sehr handlungsarmen,
0: ja.
1: Ich weiß nicht, Oper, kann man sagen, Musiktheater.
0: Ja.
1: Neither hieß das Stück.
0: Neither.
1: Ja. Nach der Vorlage von
0: Weder noch.
1: Dem Warten auf Godot-Verfasser Samuel Beckett.
0: Ja, hat er sich nicht auch umgebracht?
1: Ich

0: Ocean Gypsy von Renaissance und die Sängerin heißt Annie Haslam und die ist noch unterwegs, habe ich, ich weiß gar nicht, wie lange das her ist, vor 2-3 Monaten mehr oder weniger mal gegoogelt und mich total gefreut, dass die Frau mit dieser glasklaren Stimme noch unterwegs ist und noch Konzerte gibt. Subi, die gleich folgt auch, wird etwas kräftiger vom Sound her, aber noch halte ich mich zurück. Ein bisschen kräftiger wird's, gell? Und vorher kommt noch so eine kleine Info für euch. Und dann geht's weiter. Auch mal, wir müssen vielleicht noch sagen, davor Sally Oldfield mit Celebration, genau das waren Renaissance mit Ocean Gypsy von ihrem Live at Carnegie Album, at Carnegie Hall Album, 76 müsste es rausgekommen sein. Schau ich nachher nochmal drauf, dass ihr es auch genau wisst. Ne? Genau, und dann nach einem kleinen Hinweis in eigener Sache kommen Frumpy mit Keep on Going und wer da gesungen hat, ist ja auch klar. Ne? Ich sag's aber nachher gerne nochmal. Jetzt erstmal viel Spaß.
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zwischen 1975 und 1977 aufgenommen, rausgekommen 1978, Kate Bushs Album The Kick Inside. Und das Stück hieß gerade Strange Phenomena. Genau. Davor Dancing Barefoot, natürlich von Patti Smith oder aber von der Patti Smith Group. Das ist interessant. Das erste Album kommt unter Patti Smith raus, das zweite unter Patti Smith Group, das dritte wieder unter Patti Smith und das vierte wieder unter Patti Smith Group. Und die Besetzung ist vom ersten bis zum vierten gleich. Spielt ja keine Rolle, oder? Das war, wie gesagt, Dancing Barefoot von dem Album Move. Und das ist so das Letzte, was mir leider vorliegt. Ich hätte in der Neuzeit eigentlich das ein oder andere mal gucken sollen. Aber na, wenn man schon Schizophon ist, das kennt er ja. Also ich meine, diese vielen verschiedenen Musikstilrichtungen, die es hier zu hören gibt, da kannst du nicht von jedem Künstler alles daheim haben und im Kopf und mal angehört haben. Wie dem auch sei. Das hier war auf jeden Fall das Album, nicht Move Wave heißt das Ding, Mann. 1979 rausgekommen. Mach schnell weiter. Gehen wir schnell weiter ins Jahr 1980. Nochmal zu Sally Oldfield, dem Album Celebration, Woman of the Night.

Inga Rumpf hat gerade Singing Songs gesungen. Frumpy heißt die Formation und ja, eine ganz besondere Stimme auch hier. 1972 kam das Album 1972 kam das Album By the Way raus. Genau, und da gibt's auch im Herbst 26 bis in April 27 noch ein paar Konzerte. Leider habe ich jetzt im Moment bloß die in Norddeutschland gefunden, aber ja, können wir ja mal gucken, ob sie auch nach Süden kommt. Genau. Davor Renaissance, Carpet of the Sun, und Annie Haslam hat gemeint, das ist einer ihrer Favorites. Ich finde es hübsch und schön, aber mein Favorite kommt dann in der zweiten Stunde. Ja, genau. Ganz am Anfang Woman of the Night von Sally Oldfield. Eher so getragene Töne, aber die gehören hier auch dazu. Und es ist ein bisschen so eine fette Mischung, die ich euch hier am Start habe. Denn jetzt kommt nochmal Patti Smith, und zwar mit dem Cover. So You Wanna Be a Rock'n'Roll Star. Fast noch was vergessen. Ich wollte eigentlich nur sagen, dass die Inga Rumpf hier von der Bühne runter meint, du möchtest, dass ich wie ein Star agiere. Das bin ich nicht. Nee, ganz im Gegenteil. Ich bin total leer in mir. Und ja, es ist irgendwie gar nicht so, dass man, wenn man auf der Bühne steht, unbedingt ein Star sein will oder kann. Ja, also das nächste Mal, wenn ihr je die Wiederholung hört, hört euch das Singing Songs mal so an, dass ihr den Text versteht. Oder naja, es gibt ja auch solche, ich sage jetzt keinen Namen, aber solche Möglichkeiten, Frumpy und Singing Songs sich irgendwo auch mal runterzuladen. Genau. Und das Ganze könnt ihr nachlesen auf www.störfunk.de. Da steht auf der rechten Seite eine Playlist. Wenn ihr es euch abschreiben, wenn ihr es jetzt nicht verstanden habt. So, und jetzt aber Patti Smith mit So You Wanna Be a Rock'n'Roll Star.

So, in dem Dreierpack ging's mit Patti Smith los. So You Wanna Be a Rock'n'Roll Star. Danach Kate Bush, The Kick Inside aus dem gleichnamigen Album. Und jetzt, das gerade war, Sally Oldfield mit Blue Water. Schizophrenie auf Radio Störfunk 97,5 in Schwäbisch Hall, 104,8 in Grelzheim und weltweit unter www.störfunk.de zu empfangen. Genau, und da gibt es jetzt von Renaissance Live at Carnegie Hall. 3 Tage haben sie gespielt in New York am 22. Juni 1975. Rausgekommen ist das Double-Live-Album 1976. Wir haben jede Seite mit, ich glaube, im Durchschnitt 25 Minuten vollgepackt. Muss ein hypergeiles Konzert gewesen sein. Und ich habe überlegt, ob ich euch in Tausend und eine Nacht entführe mit Scheherazade. Habe mir dann aber doch gedacht, ich komme an diesem Ashes Are Burning nicht vorbei. Ja, wenn beide in einer Sendung spielen, echt kein Platz für was anderes. Okay, das hier sind John Taut an den Keyboards und Vocals. Ziemlich guter Pianist. Terence Sullivan, Drums, Percussion und Vocals. Michael Dunford, der hat's geschrieben. Akustik, Gitarren und Vocals. Natürlich Annie Haslam an den Lead Vocals. Aber ganz speziell möchte ich euch auf John Camp hinweisen. Der hat auch mitgesungen, hat die Bass Pedals bedient und den Bass. Ashes Are Burning. The Renaissance. Geht ein Stück. Viel, viel.

Und das kennt ihr ja schon am Ende der Sendung. Und da ist noch nicht ganz, aber ich muss wieder Gas geben. Muss schon wieder Gas geben. Ashes are burning. Renaissance waren das und ich hoffe, ich habe euch nicht zu viel versprochen. Nee, klar, die glasklare Stimme von Annie Haslam. Richtig geiles Bass-Solo. Hier, wir machen weiter bei anderen gelernten oder studierenden Musikern. Release heißt das Stück, da könnten wir auch schon wieder zuhören, wie bei vielen Texten von Frumpy, wenn die sind auch relativ kurz, ne? Weil zwischendurch zeigen die Musiker, was sie können. Das hier sind Frumpy mit Release, mit der Stimme von Inga Rumpf.

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Patti Smith. Die Patti Smith Group mit Wave aus dem gleichnamigen Album. Und dann hatte ich noch Kate Bush mit The Kick Inside dabei. Celebration von Sally Oldfield. Renaissance live at Carnegie Hall. Und By the Way von Frampy. Ja, und jetzt komme ich nämlich, jetzt habt ihr lang genug durchgehalten, jetzt gibt's auch noch was Bekanntes zu hören. Als erstes kommt Mandala von Sally Oldfield und dann noch Wuthering Heights von Kate Bush. Ich melde mich vielleicht noch mal kurz, aber ich will die zwei noch spielen. Hey, lass gut gehen, danke fürs Zuhören und wir hören uns wieder, so denn gewollt von dir oder euch, in 2 Wochen, wenn es wieder ganz was anderes gibt. Hey, bis dann, ciao.

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1: Herzlich willkommen zu Mrs. Pepsteins Welt. Heute ist der 29. Oktober bei Erstausstrahlung dieser Sendung bei Radio Blau. Und ansonsten hört ihr diese Sendung wie immer oder vielleicht auch zum ersten Mal auf einem freien Radio eurer Wahl. Ja, ich bin Mrs. Pepstein, hallo. Und ich werde in diesem Jahr 25 Jahre alt. Und das heißt, dass es in Leipzig eine große Party gibt. Und das wird schon in knapp 2 Wochen passieren, am 16.11. im Werk 2. Und heute in meiner Sendung stelle ich euch alle musikalischen Gäste dieses Abends vor. Alle weiteren Infos findet ihr auf der Seite vom Werk 2. Schaut da einfach mal nach unter dem Datum vom 16. November oder ihr schaut einfach bei meinem Instagram vorbei, wenn ihr sowas habt. Wenn nicht, wie gesagt, Webseite vom Werk 2. Was passiert jetzt heute in der Sendung? Ihr bekommt Ausschnitte aus Sendungen, die ich bereits gemacht habe, Interviews mit den Gästen, die auch auf der Bühne stehen werden in knapp 2 Wochen. Und wir fangen an mit der Leipziger Band Kappertult. Die sind auf meinem Radar gelandet durch ein Interview des meines Radiokollegen Lutz. Grüße an dieser Stelle. Er macht bei Radio Blau die Sendung Extra Blau und er hat ein Radiokonzert mit Kappertult veranstaltet. Da hatten die, glaube ich, noch nicht mal was veröffentlicht. Genau, junge Leipziger Band, tolle Texte, deutschsprachig, oft mit so einem Plot-Twist, wie ihr jetzt gleich auch im Interview-Ausschnitt und anhand der Musik von Kappertult hören werdet. Zuvor gibt's aber noch einen kleinen Gruß von Kappertult aus dem Tourbus.
2: Hallo, wir sind die Band Kappertult aus Leipzig. Wir sitzen gerade im Tourbus. Die schönste Pepstein-Erinnerung wird natürlich die Pepstein-Gala sein, die am 16. November im Werk 2 in Connewitz in Leipzig stattfindet. Mit richtig tollen Flinter-Acts, unter anderem Lena Störfaktor, mit der wir auch schon mal zusammen aufgetreten sind. Und es wird ein richtig toller Abend.
3: Was beschäftigt dich denn als Musikerin?
2: Als Musikerin, also überhaupt als Musikerin, diese Bezeichnung ist schon irgendwie auch viel, habe ich so das Gefühl, dass man so einfach dafür ernst genommen wird, was man macht, dass man irgendwie davon leben kann, das wäre natürlich famos. Deswegen erstmal vielleicht auch die Selbstanerkennung, dass man das macht und sich einfach auf die Bühne stellen kann und dass das auch richtig nice ist und die Anerkennung bekommen sollte, die es verdient. Vor allem vielleicht in der freien Szene auch nochmal mehr. Wobei wir jetzt natürlich auch ein bisschen minimäßig Mainstream vielleicht auch drauf sind, aber trotzdem finde ich halt die, ja, wichtig nochmal zu betonen, dass es vor allem als, einfach als freie Person, freie, selbstständig arbeitende Person schwierig ist zu überleben, wenn man Kunst macht.
4: Wir gucken uns kurz.

0: auch.
1: Ich würde erstmal mit euch über diese ganzen Paar-Songs sprechen. Es gibt ja so Songs, also es gibt ja dieses berühmte Genre Paar-Kritik. Ich weiß nicht, ob ihr das kennt. Es gibt eigentlich nur so eine Band, die das wirklich bedient hat. So die Lassie Singers und vielleicht auch ein bisschen später Christiane Rösinger oder so.
2: Haben wir gerade drüber geredet, tatsächlich.
1: Ah, ja.
2: Über den Song auch.
1: Genau, aber bei euch, also spielt es auf jeden Fall auch oft eine Rolle. Es gibt eine Menge Sachen, die ihr so kritisiert oder die ihr jetzt so an PartnerInnen kritisiert. Ja, vielleicht können wir erstmal über Kaffee und was Süßes dazu sprechen. Das ist ja so ein Stück, da geht es so um Ungleichgewicht in Beziehungen. Also du willst mich zwar nicht, aber ich will dir gern gefallen und so weiter.
0: Mhm.
1: Ja, ich kenne das auch noch aus meinen frühen 20ern oder so. ja, vielleicht.
2: Und dann hört es auf, meinst du?
1: Es wird auf jeden Fall mit dem Alter besser.
2: Okay.
1: Auf jeden Fall.
2: Das ist beruhigend zu wissen. Das war so ein Song, der so sehr schnell aus so einem impulsiven Gefühl rausgeschrieben war. Und da wusste ich auch irgendwie gar nicht, so ist das jetzt überhaupt ein Song für unsere Band? Will ich den unbedingt auf einer Bühne spielen? Aber irgendwie die anderen aus der Band waren sehr begeistert von dem Song und waren so, ja klar, spielen wir den, wieso nicht? Und das ist irgendwie fast einer der Songs auf der Platte, wo ich das Gefühl habe, dass so am meisten sofort Verständnis kommt, auch so, wenn wir live spielen, dass alle so sind, so, oh, ich kenn's so doll. Das hätte ich irgendwie nicht gedacht. Dadurch macht er auch live ziemlich Spaß. Ja,
0: ja, ich finde ihn auch sehr schön, den Song.
1: Wie geht der da generell als Band um, wenn du das jetzt sagst, ich hab's den anderen vorgespielt, ist es dann eher so, dass du dann eher so selbstkritisch bist und die anderen sagen, oh nö, wir nehmen alles? So, ein bisschen klang das jetzt so, aber so ist es wahrscheinlich nicht.
2: Nee, es ist eigentlich meistens eher andersrum.
1: Ah, okay.
2: Es ist auch oft so, dass Sachen sehr schnell abgewählt werden, zum Beispiel von Angie.
0: Ja, ich bin sehr kritisch, ja.
1: Okay. Was muss ein Kapatul-Song für dich haben, dass er reinkommt?
0: Oh, schwierig. Also bei Michelle Obama, den habe ich, glaube ich, auch nicht sofort gecheckt zum Beispiel. Ich meine, manchmal braucht es auch ein bisschen. Also manchmal muss man den dann auch mal hören so oder mal gespielt haben, auch live zum Beispiel, da ist auch wieder live sehr wichtig. Ich finde, manche Songs versteht man dann erst richtig, was die so können sozusagen, wenn man die live mal gespielt hat so richtig und dann checkt man das irgendwie.

0: es gibt immer noch so einen weiteren Paar-Song, aber vielleicht frage ich dich jetzt erstmal, Angie, wenn du jetzt schon sagst, Angie, Entschuldigung, ja, das passiert wahrscheinlich dauernd.
1: Kein Problem, Angie ist auch
0: voll. Du bist ja Schlagzeugerin und auch so von, ich kann jetzt sozusagen die Höhe deiner Skills, also ich höre, dass das gut ist, aber ich bin keine Musikwissenschaftlerin und kann das nicht so mega gut beurteilen, aber du siehst auf jeden Fall mega cool aus, wenn du Schlagzeug spielst, du spielst danke, ja danke. Im Stehen auch.
1: Ja.
0: Ja, wie kam das, dass du im Stehen spielst und ist Bela B?
1: So der erste Gig, glaube ich, da saß ich dann so ganz normal und danach dachte ich so, hey, das macht so gar keinen Sinn einfach, so überhaupt nichts, war so ganz komisch und dann, ich weiß gar nicht mehr, wie wir auf die Idee gekommen sind, aber dann habe ich mich, glaube ich, einfach hingestellt oder vielleicht, weil wir in der Probe auch, weil wir da eh so rumstanden, dann habe ich halt vielleicht mal zu

0: sichtbar und so. Und auch für mich ist es auch so ein bisschen so eine Challenge, weil im Sitzen wäre es mir auch zu langweilig tatsächlich.
1: Also ja, und man kann ja dann, auch wenn man da am Schlagzeug sitzt, man kann ja auch nicht, also wenn man jetzt eine Gitarre hat oder so, man kann ja sich immer so ein bisschen, oder hinterm Keyboard steht, man kann sich ja, ja immer genau, irgendwie so ein bisschen bewegen.
0: Ja, ja. Rumlaufen.
1: Oder der Flötist, der kann dann einfach nur kommen, wenn er dran ist.
2: Ja. Genau. Bei den allermeisten Konzerten stehen wir halt so zu viert in einer Reihe quasi, dass wir so auf der gleichen Höhe auch stehen. Und ich glaube, das ist auch so ein bisschen die Idee dahinter, weil oft ist es ja so, dass die Person, die Schlagzeug spielt, hinten sitzt und dann nicht so Teil von so einem Kreis ist oder so.
1: Aber aus den 60ern gibt es immer dann manchmal so Bilder, diese Beatbands, die hatten dann immer so ein Podest, die Schlagzeuger.
0: Ja, das gibt es ja auch immer noch.
2: Ja. Das haben wir auch neulich gemacht. Das war eigentlich auch.
0: Gibt es auch auf vielen Bühnen.
1: Ja.
0: Also ich mag die Position auch voll gern, so die hinten am Schlagzeug sitzen. So mache ich auch bei anderen Sachen gern. Aber ja, genau, wir versuchen halt immer so zu machen, dass ich auch so dabei bin und nicht so die Schlagzeugerin hinten, die so die Arbeit macht, so ein bisschen.
1: Ja. Aber was ist deine Lieblingsschlagzeugerin?
0: Ach, das finde ich so schwierig, weil es gibt so wenig tatsächlich immer noch. Also es gibt schon viel, tausendmal mehr als früher, als ich angefangen habe. Da gab es halt ungefähr zwei, Cindy Blackman und Sheila E. gab es da. Und jetzt gibt es, ich weiß, ich habe keine tatsächlich, weil es einfach immer noch so wenig gibt.

0: Cigarettes after sex. Das fand ich so hart. Erst die Arbeit, dann das Vergnügen. Ja. Erst der Sex und dann die Zigarette. Also erstens finde ich das, auch wenn ich das noch kenne, sozusagen dieses Rauchen nach dem Sex. Ich rauche ein paar Jahre lang schon nicht mehr, aber ich finde es einfach heute auch so eklig, schon so überhaupt die Vorstellung, dass im Bett neben einem jemand raucht.
1: Ja, man kann ja auch im Fenster stehen.
0: Also ja, man kann auch am Fenster stehen.
1: Und danach passiert. Ja.
2: Ich muss auch ehrlich gesagt sagen, dass das leider keiner wahren Geschichte entspricht. Mhm. Also
0: ich bin ein bisschen beruhigt.
1: Also ich kann schon ein bisschen relaten. Ich weiß es nicht so ganz also genau, aber es ist die Stimmung.
2: Ich glaube, es geht eher um die Stimmung und so ein bisschen um dieses so...
0: Na, erst die Arbeit, dann das Vergnügen.
2: Ja, sich wertlos fühlen oder irgendwie andere Sachen sind wichtiger als unsere Beziehung. Und das ist ja auch egal, ob das jetzt Rauchen ist oder irgendwas ganz anderes. Genau, also ich glaube, es geht de facto nicht um Zigaretten oder sowas. Oder auf jeden Fall nicht so aus meiner eigenen...

0: Ja, Menschen, denen es gut geht, kenne ich kaum. Das war ein Kappertult. Und jetzt geht's weiter hier in Mrs. Pepsteins Welt mit einem weiteren Gast auf der Pepsteinschen Bühne am übernächsten Wochenende. Und das ist Lena Störfaktor. Und sie hat mir erstmal 3 Fragen per Sprachnachricht beantwortet.
1: So, was mich zurzeit als Musikerin am meisten beschäftigt, ist, wie ist es, als Frau und als Terrorlesbe mit politischen Inhalten im Musikbusiness zu bestehen. Wie funktioniert das in dieser neoliberalisierten, kommerzorientierten Musikszene, seine Inhalte zu platzieren, und wie bleibt man weiter motiviert? Der Musikszene geht es nicht gut und alle sind auf Kulturförderung angewiesen. Und die Kulturförderung hat aber auch immer weniger Geld und unterstützt auch nur bestimmte Leute. Wie halten wir den Kopf über Wasser? Das ist mein Statement dazu. So. Also um überhaupt Hörerinnen zu bekommen, ne? So, oder zu erreichen, weil es nicht so einfach. Meine schönste Pepstein-Erinnerung war das Interview für das Buch Nicht gesellschaftsfähig mit Finna und dir, also wo du uns interviewt hast. Da ging es um mentale Sachen, Psyche und Alltag und wie wir so das Leben hinkriegen. Und das war sehr, sehr schön. Das weiß ich noch, hat mich sehr berührt.
0: Ja, an dieser Stelle danke an Lena, dass du mir diese Nachrichten geschickt hast. Und ja, auch ich habe diese Sendung, diese Radiosendung, die im Rahmen von Nicht gesellschaftsfähig entstanden ist, als eine sehr bewegende in Erinnerung. Und deswegen bekommt ihr auch jetzt gleich Ausschnitte aus dieser Sendung. Zum einen mit Lena und dann im Anschluss auch gleich mit Finna. Erschienen ist diese Sendung oder dieses Interview ist aus 2020. Das heißt, es hat auch noch so unter Corona-Bedingungen. Ich glaube, ich habe das Interview mit Lena wirklich kurz vorm Lockdown aufgenommen, im Februar 2020. Danach war sowieso irgendwie gefühlt alles anders. Und ich erinnere mich auch wirklich sehr gern dran. Und jetzt hört ihr erstmal Lena und dann im Anschluss einen Ausschnitt aus der Sendung mit Finna. Oder aus dem Teil mit Finna.

0: lass uns mal ein bisschen über deine Musik sprechen. Ich habe mir jetzt in Vorbereitung auf das Interview nochmal die Angst vor den Gedanken verlieren angehört. Und das war eine Platte, die mich damals total gecatcht hat, so, weil zum einen, weil du da ja quasi schon, ne, die, so die Systemkritik drin hast, aber weil die auch echt traurig ist, die Platte, aber ich das trotzdem finde, dass du das so toll in Worte verpacken kannst. Ja, ich weiß nicht, kannst du sagen, wie du dich in der Zeit gefühlt hast, also wie es dir da ging?
1: Ich glaube, ich hatte eine Trennung hinter mir, ich habe aufgehört zu kiffen, das war so eine, ja, jetzt hat eine neue Phase sozusagen angefangen und ich hatte auf einmal diese extrem euphorischen Phasen, die sich mit Depressionen abgelöst haben und habe irgendwie versucht, mich selber mehr auszuchecken so. Und ich glaube, in dem Prozess habe ich das Album geschrieben.

ein Plädoyer für die Traurigkeit, weil ich glaube, dass Trauer oder Traurigkeit zu den Gefühlen von Menschen gehört und dass man deswegen auch das Recht haben muss, dieses Gefühl offen und öffentlich zu zeigen.

0: Da ist zum Beispiel dieser Skit drin auch von mit Bettina Wegner, ja, für die Traurigkeit. Also und die sagte halt in dem Text, ne, dass Traurigkeit ein wichtiges Gefühl ist, weil man, wenn man traurig ist, auch wütend irgendwann wütend wird und dann bereit ist, was zu ändern so. Mhm. Und dass sie halt auch sagt, also ich kannte den Text auch schon total lange und mochte den auch immer schon total. Also weil sie sagt ja dann so, ja, wenn die Leute mich fragen, warum machst du keine positiven Lieder, dann sage ich, das können die anderen machen. Warum ist die Traurigkeit aus deiner Sicht wichtig oder das manchmal auch in Worte zu fassen, einfach als Künstlerin?
1: Als das Angst vor den Gedanken verlieren Album, das war das erste Album, was ich gemacht habe, wo wir sozusagen als Gruppe nicht mehr, also die Crew hat mir sozusagen geholfen, wir haben zusammen das Album gemacht. Aber wo wir als Gruppe uns sozusagen halb aufgelöst haben. Und es war auch so, dass die Leute wollten die traurigen Sachen nicht mehr hören. Die hatten keinen Bock mehr darauf. Und wir wurden ständig damit konfrontiert. Ja, habt ihr resigniert? Und das ist alles so Depri. Und hat uns sehr beschäftigt. So. Und wir hatten halt das Gefühl, dass es gab in der politischen Ecke keinen Raum für Gefühle. Also es war so, die Leute haben von uns irgendwelche Parolen erwartet, die irgendwie Hoffnung herbeizaubern, wo wir aber sowohl Positives als auch Negatives gesehen haben und das einfach thematisieren wollten, um die Leute abzuholen, so, also um einfach ganz normale Gedankengänge und ganz normale Widersprüche so zu zeigen, und die Leute wollten aber gerne einen Soundtrack zu einer nicht vorhandenen Revolution. Also du siehst, irgendwas geht ziemlich bergab, die Gesellschaft geht ziemlich bergab so immer mehr, und die Leute wollten aber sowas zum Bergauf haben. Ja. Haben wir denen nicht gegeben, und ich glaube, da habe ich mich auch sehr viel damit beschäftigt, so okay, es gab auch viel Ironie-Rap, Spaß-Rap zu der Zeit so, und das war auch der Punkt, wo ich so dachte, ey, das können die anderen machen, Alter. Also ich muss über diepe Sachen rappen. Ja.
0: So. Genau, über Menschlichkeit zum Beispiel, wie ein bisschen Perspektive, was ja ein Thema ist, was sich so durch deine ganzen Platten eigentlich auch durchzieht. Ja, vielleicht nochmal zurück, also zu Musik und Sprache und wie dir das hilft. Also kannst du das irgendwie beschreiben, was das Musikmachen in dir auslöst oder was es für dich bedeutet?
1: Ja, alles. Also für mich ist Musik, es ist sowohl Fluch als auch Segen, weil es kann alles befreien, es kann das beste Gefühl machen, überhaupt einfach Musik zu machen, und sogar manchmal einfach, ich mache mir hier Karaoke an und sing ein bisschen die Evergreens, also das macht mich auch schon extrem glücklich. Und aber auch wenn ich einen Text schreibe oder das dann rappe, so, dann ich fühle mich in dem Moment 100% wahrhaftig sozusagen, ne? Was aber der Fluch ist wirklich mit dem Narzissmus, dass ich natürlich auch einen Leistungsdruck habe, weil ich natürlich konditioniert bin auf du bist gut, wenn du was leistest. Und somit, das geht mir manchmal, wenn ich einen Text schreibe und ich empfinde den als nicht gut, zweifle ich komplett an meiner Person. Und das ist das, was ich sozusagen mitbekommen habe und was wir auch in dieser Gesellschaft mitbekommen haben. So, du bist was, wenn du leistest. Und das natürlich bringt die Musik dann auch mit sich sozusagen, weil ich darüber die meiste Bestätigung jemals bekommen habe. Und wenn das nicht da ist, muss ich, also ne, so eigentlich muss ich mich ja in mir selber so fühlen, dass ich sage, auch wenn ich einen Text verkacke, Mann, ich bin voll okay. So. Ja. Aber das weiß ich eigentlich, aber es sitzt halt tief, die Prägung sitzt tief. So. Und natürlich fühle ich mich dann übelst minderwertig, wenn ich so einen Text, ich denke so, scheiße, das ist nicht gut.
0: Also sozusagen der eigene Anspruch ist dann auch relativ hoch.
1: Sehr, sehr hoch. Also wirklich sehr hoch, ja.
0: Und es hat dann auch nichts damit zu tun, ob jetzt Leute darauf nicht reagieren oder so oder negativ drauf reagieren, sondern erstmal zählt quasi, dass du das nicht gut findest?
1: Ey, die Sache ist halt die, ich glaube, das geht ineinander über, weil ich merke, seitdem ich mehr Aufmerksamkeit durch die Musik bekomme und das mehr Leute hören, bin ich selbstbewusster im Musik machen.

0: Wenn wir die Lücken füllen, da geht es ja um dieses Funktionieren für die Verwertungsgesellschaft. Also wir müssen alle laufen, es muss rund laufen und wenn jemand nicht läuft oder eine Störung hat oder so, dann wird er halt aussortiert oder sie. Da habe ich so ein bisschen überlegt, das ist ja eigentlich für alle relevant und nicht nur für Leute mit psychischer Belastung, aber ist es vielleicht für Leute mit psychischer Belastung noch krasser, dieses aussortiert werden oder eine noch größere Gefahr?
1: Da kommen wir wieder zu dem Punkt gesund und krank. Ja. Wir werden alle an den Punkt kommen, an dem wir nicht mehr verwertbar sind in der Gesellschaft und da kommt es halt drauf an, was wir vorher für eine Position hatten, ob wir eine gute Altersvorsorge haben oder ob wir Flaschen sammeln gehen und bei manchen passiert früher irgendwas, bei manchen später und je nachdem auch wie deine Startvoraussetzungen sind, was du dir für eine medizinische Versorgung leisten kannst, welche Jobs du machst, ob du mit 35 schon kaputt bist von irgendeinem krassen Job. Ja, und ich glaube halt die Anfälligkeit für eine psychische Belastung ist halt je belastender dein Leben ist, desto belastend, desto anfälliger bist du. Und natürlich, klar, also definitiv, wenn du nicht funktionierst, bist du raus und dann brauchst du eine gute Absicherung. Klar, wenn du Kohle hast, kannst du es vielleicht noch irgendwie auffangen und wenn du aber, wenn du nichts mehr hast, also wenn du kein Geld hast, wenn du eine psychische Belastung hast und raus bist, dann wirst du auch je nachdem einkategorisiert. Mhm. So, ne? Also dadurch, am besten musst du gesund sein, Kohle, also deine Basis muss super stabil sein, damit du sozusagen, damit es dich nicht trifft. Mhm. Und wenn irgendwelche von den Faktoren dann aber, ne, zu treffen, so kann es dich in den krassesten Abgrund und sogar in die Obdachlosigkeit und auf die Straße ziehen, so, ne?
0: Wobei man ja sagen muss, dass wahrscheinlich das Gesundheitssystem jetzt in Deutschland noch halbwegs Dinge auch abfedert, sobald man so eine Diagnose hat, also sobald man eben dieses System durchlaufen hat und so einen Stempel auch von einer bestimmten Krankheit oder Störung hat, oder?
1: Genau, du musst dir zu helfen wissen, sozusagen. Und wenn du aber nicht die richtigen Schlüsse ziehst, also angenommen, du bist aufgewachsen in einem sozial schwachen Umfeld, du hast irgendwas und du gehst aber nicht zum Arzt zum Beispiel oder du hast nicht die Kapazität, sich darum zu kümmern, das zu erkennen. Du hast auch vielleicht ein Umfeld, was nicht darauf gedingst ist, ne? Du bist vielleicht einsam und hast niemanden, der dich unterstützt. Also du kannst dir Hilfe holen, wenn du weißt, wo es Hilfe gibt. Und also ne, das ist ja so. Ich meine, du musst ja auch deine Rechte kennen, weil das kann ja auch sein, dass du zum Arzt gehst und die machen mit dir irgendeinen Scheiß. Also ich habe auch von Leuten schon gehört, die waren beim Arzt und sind dann irgendwie in die Klinik eingeliefert worden und kamen aus der Geschlossenen nicht mehr raus, weil die an jemanden gelangt, also weil die sich nicht selber gut vertreten konnten, weil die an jemanden gelangt sind, der denen irgendwas da aufgeschrieben hat und wenn du dann nicht auf Zack bist, also es kann ja auch, also du kannst ja auch vom Opfer zum Täter gemacht werden, so aufgrund der Umstände, so, und du musst ja irgendwie dich selber gut vertreten können, damit du dir Hilfe holen kannst und auch, ja, ja, genau, ja.
0: In Worauf es ankommt, einer deiner letzten veröffentlichten Tracks jetzt, das ist ja so ein Song über Solidarität und dass es eben nicht darum geht, die Beste zu sein, sondern Liebe zu schenken, ist da so ein Zitat daraus. Ich finde, das ist ein total hoffnungsvoller und empowernder Song und irgendwie habe ich so gedacht, wenn ich dagegen jetzt die 2012er Platte sehe, dann also ist da krass auch was bei dir passiert, so zum Positiven für dich. Ja, würdest du das sehen? Also was ist so dein Anliegen mit dem Song? Weil ich glaube, du willst ja mit dem auch so empowern.
1: Ja, total. Also mein Anliegen war, dass ich habe gemerkt, ich bin extrem gefestigt in einer bestimmten Haltung, weil früher habe ich noch mich also extrem dagegen angekämpft und mittlerweile weiß ich aber, dass meine Meinung hundertprozentig richtig ist, dass also in dem Punkt, dass Leute, die immer andere kommentieren und runtermachen müssen, die sie nicht kennen, ja, dass es halt überhaupt keine Diskussion gibt. Du tust mir leid, wenn du jemand anderes runtermachen möchtest, so, und du nicht mehr 15 bist oder 16 oder 17 vielleicht noch. Also wenn du ein gewisses Alter erreicht hast und du trotzdem noch andere kommentierst, ungefragt, in einer blöden Art und Weise, dann tust du mir als Mensch extrem leid und ich bin halt mittlerweile einfach extrem, hab eine Gelassenheit in der Hinsicht, dass ich einfach da abgeklärter bin und einfach ich weiß ganz genau, darauf kommt es im Leben nicht an. Also so du bist auf dem falschen Weg, sozusagen du hast den falschen Weg eingeschlagen, wenn du so bist. Und das andere ist, ich weiß 100%, das andere ist der richtige Weg, so.

Ja, das war mein Interview mit Lena Störfaktor aus dem Jahr 2020 und das ist auch in Buchform erschienen in dem ersten Band der Sammelreihe Nicht gesellschaftsfähig, herausgegeben von Schwabel und Sandra Strauß vom Glücklichen Montag. Und da ist just jetzt auch gerade ein neues Buch erschienen, wo es um Musik und Psyche geht und das findet ihr alles auf der Seite vom Glücklichen Montag. Und jetzt, bevor wir in einen weiteren Sendungsausschnitt einsteigen, hört ihr jetzt noch einen aktuellen Song von Lena Störfaktor zusammen mit Lila Sophia und der heißt Lesbisch aus Prinzip. Ihr hört Mrs. Pepsteins Welt.

0: Fuckers.
1: Hallo, ich bin Finna. Ich bin queer-feministische Sängerin, Rapperin und Producerin aus Hamburg. Und mich beschäftigt aktuell als Musikerin am meisten, wie wir politischen Aktivismus und Musik eigentlich oder Kultur vor allen Dingen cool vereint kriegen können, ohne uns kapitalistischen Verwertungszwängen hinzugeben. Ja, das beschäftigt mich gerade am meisten. Meine allerschönste Pepstein-Erinnerung ist auf jeden Fall das Interview, was wir für das Buch Hashtag nicht gesellschaftsfähig geführt haben. Du hast mir einfach wahnsinnig viel Inspiration geboten, weiterzumachen, auch an Stellen und Orten, wo ich dachte, da könnte ich gar nicht mehr weitermachen. Und so viel Mut gemacht auch, dass du gesagt hast, dass ich empower. Das hat mich dann wiederum empowert, dass du gesagt hast, dass ich empowernd bin, falls das irgendwie Sinn ergibt. Das ist meine schönste Pepstein-Erinnerung. Und vielleicht auch, wie wir uns kennengelernt haben, dass ich dachte, dass wir uns über Bernadette Hengst kennengelernt haben und das aber gar nicht hatten, sondern uns dann irgendwie anders über die Wege gelaufen sind. Genau, das fand ich irgendwie auch lustig. Aber mittlerweile bist du für mich einfach eine Ikone des Radios. Mips Pepstein ist einfach, du bist einfach krass, du bist einfach heftig. Ich liebe alles, was du machst. Du hast die heftigsten Interviews am Start, die heftigsten Leute. Ich bin krass dankbar, dass du das machst, was du machst. Und hoffe auf die nächsten 25 Jahre.
2: Ja, danke an Finna für diese lieben Grüße zu meinem Jubiläum. Und ihr bekommt jetzt hier in Mrs. Pepsteins Welt natürlich auch einen Ausschnitt aus diesem Interview, das Finna da auch gerade schon erwähnt. Im Rahmen von Nicht gesellschaftsfähig habe ich Finna auch, genau wie Lena Störfaktor im Jahr 2020 interviewt. Und wir starten jetzt da in dem Interview oder der Ausschnitt, den ich ausgewählt habe, startet jetzt mit dem Gesundheitsbegriff und ob der für Finna so passt.
3: Magst du vielleicht was zu dem Begriff Gesundheit und Krankheit sagen, wie du den für dich so siehst?
4: Ja, ich finde halt die Kategorisierung von in gesund und krank finde ich halt erstmal sehr schwierig, weil erstmal gehört irgendwie alles so ein bisschen zum Leben dazu so und ja, ich finde, man kann da eigentlich keine klare Linie ziehen, denn irgendwie unsere Gesellschaft ist an sich schon schwierig genug irgendwie, aber wenn man halt irgendwie da eine Grenze zwischen krank und gesund zieht, dann kriegt man halt so das Gefühl, irgendwie die einen gehören irgendwie dahin und die anderen gehören irgendwie dahin und das macht dann irgendwie auch so eine Trennung auf zwischen das sind die Gesunden und das sind die Kranken, aber dabei ist das gar nicht so klar, ja. Ich glaube, so ein Thema wäre mir vielleicht noch so wichtig, irgendwie, wenn man halt irgendwie so über Mitspracherecht oder sowas redet, dann finde ich es halt auch voll wichtig, irgendwie da mit reinzudenken, sozusagen, dass irgendwie Zwangseinweisungen, Zwangsmedikierung, Zwangsfixierung und so weiter, dass das alles auch Themen sind, so, die wichtig sind, irgendwie besprochen zu werden, wie viel Mitspracherecht eigentlich Menschen mit psychischen Erkrankungen auch haben in psychiatrischen Strukturen. So. Und dass ich mir einfach auch wünschen würde, dass es da ein viel besseres Hilfenetzwerk gibt, dass es nicht, keine Ahnung, warum heißt es überhaupt Krankenhaus, wenn man schon irgendwie, warum heißt es nicht Gesundenhaus? So, das ist schon irgendwie so, ja, Leute, macht euch mal Gedanken darüber, irgendwie um dieses Gesundheitssystem sozusagen, wie das eigentlich gerade funktioniert für Menschen mit psychischen Belastungen, weil es einfach extrem schwierig ist oder sie werden ausgegrenzt irgendwie auch aus dieser Gesellschaft, irgendwie aus dem Arbeitsmarkt, werden in Frührente gedrängt oder sonst was so oder sollen irgendwie so eine RPK machen, also so eine Reha psychisch Kranker oder so, die dann ein Jahr irgendwie auch wieder dir voll Zeit raubt. Also, weiß ich nicht, da gibt's halt super viele so Hilfestrukturen, die eigentlich keine Hilfestrukturen, sondern so Zwangsmaßnahmen sind so. Und ich wünsche mir da irgendwie mehr Mitspracherecht insgesamt, dass Menschen mit psychischen Belastungen einfach selber entscheiden können, worauf sie Bock haben, was ihnen gut tut und was nicht. Und meine Psychiaterin zum Beispiel, da bin ich auch noch, das habe ich ganz vergessen, da bin ich gerade nur noch so einmal im Monat, aber bei meiner Psychiaterin, die hat auf jeden Fall gesagt, ja, Menschen mit psychischen Belastungen sind auf jeden Fall immer Expertinnen ihrer eigenen Diagnosen so. Und das finde ich auch total wichtig, also das halt irgendwie mitzubedenken, dass Menschen, die halt irgendwie betroffen davon sind, eigentlich auch die Expertinnen ihrer selbst sind so und sie halt ernst zu nehmen. Ja.
3: Und dann vielleicht auch in sowas wie eine Hilfeplanung oder so, wenn es sowas gibt, dann auch einfach mehr mit einbezogen. Das ist ja das, was du als Mitspracherecht bezeichnest.
4: Ja, genau. Ja, auf jeden Fall. Also Hilfestrukturen anbieten, aber halt niemanden reinzwingen sozusagen. Also Hilfe sollte kein Zwang sein. Ja.

0: Sehr geehrte Damen, Herren und alle dazwischen.
1: Du bist Musikerin, hast jahrelange Bühnenerfahrung und du gehst ja auch sehr offen mit deinen Gefühlen auf der Bühne um. War das denn ein Prozess? Wobei, wenn ich jetzt an mein erstes Mal Finna denke, dann war das auch schon sehr emotional, will ich es gar nicht nennen, aber sozusagen, ja doch, vielleicht. Also da hat auch schon ganz viel Gefühl auf der Bühne stattgefunden. Ja, wie wichtig ist dir dieses, das so zeigen können, also über Kunst das so zeigen zu können?
2: Kunst ist immer ein wichtiger Anker für mich gewesen, auch Dinge zu verarbeiten und irgendwie Sichtbarkeit auch dafür zu schaffen, dass man nicht immer so ja gerade läuft irgendwie vielleicht. Und auch in der Zeit, wo ich nicht auf der Bühne war, so habe ich viele Texte geschrieben, irgendwie um Dinge besser greifen zu können so. Und mir hilft es einfach total, irgendwie auch auf Konzerten zu merken, irgendwie, dass ich nicht alleine bin so. Und dass Menschen irgendwie mitfühlen können und ja, und man irgendwie auch gehört wird, so gerade wenn man halt Songs schreibt, irgendwie aus einer Zeit, wo man halt eigentlich sehr unsichtbar ist oder war. So.
1: Würdest du sagen, dass es ein Prozess war, also in den letzten Jahren, dass sich da auch was verändert hat?
2: Ja, es hat sich mega was verändert. Also ganz am Anfang, also vor 5 Jahren, als ich angefangen habe, so war ich noch relativ naiv irgendwie vielleicht auch und dachte so, ja, es wird schon alles, ich schaffe das schon alles und gar kein Problem. Und dann ging es aber irgendwie alles relativ schnell, also dass ich dann auch relativ schnell auf großen Bühnen gespielt habe so und habe dann leider zu spät erst gemerkt, dass das viel zu viel für mich ist und hatte dann halt einen Totalzusammenbruch dann vor 3 Jahren. Genau, wo ich halt auch mehrere Monate in der Geschlossenen war so und halt irgendwie klarkommen musste so. Und das hat auf jeden Fall nochmal richtig doll meine Perspektive auch auf dieses Gesund- und Krank-Ding irgendwie verändert so, was halt irgendwie ja so Schubladen aufmacht. So, ich war dann irgendwie erstmal weg vom Fenster sozusagen und ich habe den Stempel aufgedrückt bekommen, ja, Finna ist krank und der geht's nicht gut so. Und dann nimmt man das halt irgendwie so an, diesen Stempel, und sagt, okay, ich bin krank. Das muss man damit irgendwie einen Umgang finden. Und ich will aber irgendwie auch zeigen, jetzt wo ich wieder da bin sozusagen und wieder selber Konzerte spiele und irgendwie Präsenz zeige, so, dass dann nicht automatisch wieder alles gut ist sozusagen und man nicht irgendwie sagen kann, so, okay, sie war krank und jetzt ist sie wieder gesund, so, sondern dass es halt irgendwie was ist, was halt parallel laufen kann sozusagen. Man kann krank und gesund gleichzeitig sein, man kann in sich in beiden Schubladen irgendwie eine eigene draus basteln. Und irgendwie versuchen so, okay, da war ich krank und habe keinen Umgang gefunden. Das ist auf jeden Fall Fakt. Und ich bin jetzt immer noch krank, aber ich habe einen Umgang damit gefunden.
1: Du hast jetzt auch gerade schon gesagt, dass du sozusagen das Musikmachen, aber sicher auch das Komponieren und Produzieren. Also ist es auch so was Therapeutisches oder Therapieunterstützendes? Oder ist es einfach deine Arbeit so? Also
2: auf jeden Fall ist es irgendwie eine mega Reflexionsebene, um irgendwie Dinge zu verarbeiten. Und in der Therapie mache ich eigentlich nichts anderes, als zu reflektieren und zu verarbeiten irgendwie, um mit bestimmten Dingen Umgang zu finden. Deswegen ist Musik klar auch Therapie. Aber ich finde es manchmal so sehr klischeehaft, halt irgendwie zu sagen, so, okay, Musik ist Therapie, so sagen irgendwie alle, ich weiß gar nicht, wie viele Alben es oder EPs es gibt, die Therapie heißen, so. Aber es ist irgendwie dann doch nicht so das Gleiche, so, weil Therapie mache ich halt in einem geschützten Rahmen, wo mich erstmal keiner sieht und hört, außer meinen Therapiepersonen sozusagen, mit der ich das mache. Und Musik, wenn man sie macht, wie ich sie mache, dann geht man ja raus aus diesem Safe Space sozusagen und teilt es halt mit anderen Leuten. Und deswegen finde ich, es ist halt irgendwie nicht das Gleiche so. Es ist quasi wie eine öffentliche Therapie, so könnte man es vielleicht nennen. Aber es ist auf jeden Fall eine Reflexionsebene, die ich auf jeden Fall sehr zu schätzen weiß so und auf die ich auch gar nicht verzichten kann so, ja.
1: Und gab es für dich eigentlich mal einen Punkt, wo du gesagt hast, dass Musik machen, auftreten als Musikerin und so weiter, das geht eigentlich gar nicht zusammen und ich mache jetzt lieber irgendwie so einen 9-to-5-Job, weil das mehr Struktur bringt oder so? Gab es den Moment mal?
2: Ja, eigentlich immer wieder. weil es auch einfach Kraft kostet. So. Es kostet einfach verdammt viel Kraft, irgendwie immer wieder sich transparent zu machen und irgendwie andere Leute irgendwie an der eigenen Gefühlswelt irgendwie teilhaben zu lassen, sozusagen, und auch irgendwie, dass Leute da halt auch mitreden wollen, so, ist manchmal halt auch einfach nicht so leicht auszuhalten, so, und deswegen eigentlich immer wieder so, ich glaube, das ist irgendwie so immer so ein kleines, keine Ahnung, ein kleines Tier auf der rechten und linken Schulter, was dann irgendwie sagt, so, ja, hör auf, mach das nicht mehr, und auf der anderen Seite, doch, das ist voll wichtig, und aber auch das gehört irgendwie vielleicht auch mit dazu.
1: Was sind so die Grenzen, an die du dann stößt? Also ist es dann eher so dieser Austausch, wenn Leute Sachen kommentieren wollen oder mit dir ins Gespräch kommen wollen, das auszuhalten, oder ist es quasi auch dieses, ne, ich stelle mir das auch krass vor, wenn man halt jetzt so eine Tour hat und man fährt jeden Tag woanders hin, dann weißt du ja auch nicht, wie die Umgebung sind, welche Leute da sind und so weiter. Das ist ja, denke ich, auch eine ziemlich krasse Belastung eigentlich.
2: Ja, also ich glaube, dass es halt die Grenzen eigentlich in jedem Job gibt, sozusagen. Und dass es halt nicht nur in der Musik jetzt irgendwie so krass irgendwie fordernd ist, so, weil ich glaube, jedes Lohnarbeitsverhältnis irgendwie kostet halt auch viel Kraft, so, und ich weiß nicht, der Titel von Hashtag nicht gesellschaftsfähig zeigt es ja auch irgendwie oft so, ja, inwiefern sind wir eigentlich auch gesellschaftsfähig oder leistungsfähig oder so, und ich finde es eigentlich in jedem Beruf krass, deswegen ist es jetzt auch noch nicht dazu gekommen, dass ich komplett aufgehört habe. Ich habe Pause gemacht, das kann ich auch immer wieder machen, so. Aber ich glaube, dass ich in einem 9-to-5-Job mindestens genauso belastet wäre, sozusagen. Ja.
1: Du hast es jetzt schon angesprochen, so Gesellschaft und auch so ein bisschen Verwertungsgesellschaft. Du musst ja auch oder du verdienst ja auch Geld mit deiner Musik. Da gibt's ja sicher auch eine Grenze zu sagen, irgendwie Musikindustrie und Umgang mit dem Thema ist ja vielleicht auch was, worüber man mal reden müsste, oder? Also so Anforderungen, die an Musikerinnen gestellt werden.
2: Absolut. Also da muss sich sowieso insgesamt einfach viel in der Musikindustrie verändern, irgendwie was Leistungsdruck und auch Zwang irgendwie und immer leistungsfähig irgendwie sein so beinhaltet. Also ja, also keine Ahnung, man nimmt irgendwie was auf und dann geht's auf Tour und dann ist irgendwie wieder Promo und keine Ahnung. Und das ist irgendwie auch so ein Kreislauf von, man muss irgendwie immer funktionieren so. Und Leute haben auch selten irgendwie Verständnis dafür, wenn man halt mal ein Konzert absagen muss, weil es einer nicht gut geht oder so. Und so generell, was mir aber auch aufgefallen ist, ist es auch in der Musikindustrie halt oft so irgendwie, ja, Beschönigung irgendwie von so, ja, KünstlerInnen müssen irgendwie auch psychisch krank sein, sonst sind sie irgendwie keine richtigen KünstlerInnen oder sowas. Das finde ich halt auch total nervig, also weil ich irgendwie denke so, ja, hey, ist halt nicht cool so, und das ist halt irgendwie auch uncool, da so eine Heroisierung draus zu machen irgendwie, dass man irgendwie, ja, nicht gesellschaftsfähig sein muss, um Kunst zu machen oder so. Ich finde es eigentlich cool, wenn mehr irgendwie Hände gereicht werden für einen gesunden Umgang irgendwie.

0: hast einen neuen Song, den du jetzt schon immer mal spielst, der noch unveröffentlicht ist, der sich aber schon konkret auch mit dem Thema psychische Belastung befasst. Kannst du schon irgendwas über den Song erzählen?
1: Ja, der Song heißt Kannst du mich sehen? Und es geht vor allen Dingen um Sichtbarkeit irgendwie von psychischen Belastungen. So, ich möchte irgendwie zeigen, so, ja, dass es ein Leben irgendwie damit auch irgendwie möglich ist, irgendwie, wenn wir uns alle halt auch über die Möglichkeit haben, irgendwie uns gegenseitig auch zu betrachten, so, und nicht irgendwie versuchen, in ein Raster reinzuquetschen irgendwie, oder dass auch wenn andere Leute irgendwie einem den Stempel geben, irgendwie, dass man krank ist sozusagen, dass man trotzdem irgendwie einen Umgang damit finden kann.
0: Wir haben neulich, als deine Single Overscheiß erschienen ist, drüber gesprochen, dass Leute dann auch ganz viel kommentieren sozusagen, klar über Social Media, aber vielleicht auch direkt in einer persönlichen Ansprache. Wenn jetzt der Song veröffentlicht werden wird, gibt es da irgendwas, wo du dich auch drauf freust, sozusagen darüber zu reden? Weil wahrscheinlich wirst du dann die Dinge, die wir jetzt heute besprechen, auch vielleicht in einer verkürzteren Form auch öfter erzählen müssen. Oder findest du das gut?
1: Also ich will auf jeden Fall Sichtbarkeit schaffen. So, mir ist das Thema einfach verdammt wichtig, so, dass Menschen anfangen, irgendwie sich wenigstens darüber Gedanken zu machen, dass psychische Belastungen irgendwie zu unser aller Alltag gehören, egal ob man jetzt nun angehörige Person ist, nur davon liest oder selber betroffen ist oder so. Es gehört einfach zu unserer Gesellschaft auch dazu, sich irgendwie damit auseinanderzusetzen, so. Und Kannst du mich sehen, ist ja auf jeden Fall ein Appell an die Sichtbarkeit von psychischen Belastungen, so. Und deswegen, ja, ist mir der Track auf jeden Fall sehr wichtig, so. Und ja, ich finde es eigentlich gut, darüber zu reden, so. Und auch, ja, vielleicht meine Stimme irgendwie zu erheben, vielleicht auch für Menschen, die es vielleicht nicht können, so. Weil ich mir das vielleicht auch gewünscht hätte, so oft irgendwie von Menschen, die Musik machen, irgendwie, dass sie vielleicht irgendwie anfangen, darüber zu reden. So. Ein paar haben ja schon angefangen und das ist auch voll wichtig und gut. Aber da geht noch einiges mehr, ja.

0: Das war Finna mit dem Song Love für den Zweifel. Und auch wenn das jetzt hier gerade ein sehr deepes Gespräch mit Finna war aus dem Jahr 2020, könnt ihr euch davon auf 25 Pepstein live überzeugen, dass Finna auch eine richtig geile Rampensau auf der Bühne ist und eine richtig, richtig gute Partymaus ist. Und da freue ich mich auch total drauf, auf natürlich alle Auftritte an diesem Abend, denn ich habe mir schließlich alle Bands selber gewünscht und eingeladen. Genau, und ja, es gibt jetzt einen Zusammenhang mit der nächsten Künstlerin von Finna und Bernadette LaHengst, denn Finna habe ich eigentlich über Bernadette LaHengst kennengelernt. Die hatten ein Feature gemeinsam und Finna ist als Vorband aufgetreten bei einem Konzert von Bernadette in Berlin. Und ja, da habe ich Finna zum ersten Mal auf der Bühne gesehen und seitdem hat sie mich und ihre Musik nie wieder losgelassen. Die Musik von Bernadette LaHengst begleitet mich allerdings schon um einiges länger. Wir kennen uns, ich würde behaupten, seit 2000 oder 2001. Damals habe ich gemeinsam mit meinen Propellers oder mit den Propellers, einem feministischen Veranstaltungskollektiv, eine Reihe im Ilses Erika veranstaltet, zu der wir immer Female Artists eingeladen haben. Und an dem allerersten Propellers-Abend im Ilses Erika, da war keine geringere Gast als Bernadette LaHengst. Genau, und dabei war auch noch Lukas Skywalker, eine tolle DJ-Frau aus Hamburg. Liebe Grüße an dieser Stelle. Genau, so habe ich Bernadette LaHengst kennengelernt und dann hat sie, wie jetzt Bernadette auch gleich hier beschreibt, ist der Kontakt nie abgebrochen. Ich habe zu jeder Bernadette-Aktion, zu jedem neuen Album ein Interview mit ihr geführt, wie ihr jetzt auch gleich von ihr selber hören werdet.
1: Hallo, hier ist Bernadette LaHengst und ihr hört Mrs. Pepsteins Welt. Also auf die Frage, was beschäftigt mich als Musikerin gerade am meisten, muss ich sagen, es sind immer ganz viele verschiedene Dinge, weil ich in so vielen Projekten schon wieder bin. Jetzt bin ich gerade im Salzkammergut und singe heute Abend die neue Hymne, die ich mit lauter Menschen hier im Salzkammergut in Bad Geusern, Bad Ischl und Bad Aussee zusammen geschrieben habe mit dem wunderschönen Titel Alle müssen über die hohen Berge blicken lernen. Und auf die blicke ich auch gerade aus dem Fenster in der Unterkunft. Die Sonne strahlt in einem schönsten Herbstlicht. Und ansonsten beschäftige ich mich auch gerade ganz viel mit die Brauthaut ins Auge Songs, weil wir ja ein Album rausgebracht haben, eine Compilation mit dem Titel Hits 1990 bis 2000. Und da werde ich mit Peter Devlin zusammen ein Konzert demnächst spielen in Berlin. Und im Dezember spielen wir tatsächlich mit zwei Gastmusikerinnen unser ganzes Album Was nehme ich mit?

0: am 17.12. in Düsseldorf im Zack beim Lieblingsplatte-Festival. Meine schönste Mrs. Pepstein-Erinnerung. Schwierig. Ich glaube, Mrs. Pepstein hat mich schon 10-mal interviewt, entweder in meiner Küche oder in ihrer Küche in Leipzig. Und es waren eigentlich immer gute Gespräche. Und oft hat sie mich auch interviewt als allererste, bevor mein neues Album überhaupt rauskam. Oder zu ganz besonderen Songs, wie zum Beispiel dem Solidaritätssong am Anfang der Pandemie 2020 oder zum Song Systemrelevant. Also sie kriegt eigentlich immer mit, was ich so mache, und befindet sich auch oft in ähnlichen Lebenssituationen. Zum Beispiel habe ich ihr auch, bevor mein Song Mama Blues rausgekommen ist, den schon vorher geschickt als MP3, weil ich wusste, dass es auch genau zur selben Zeit ihr Thema ist, weil ihre Tochter auch auszog und für ein Jahr das Haus verließ. Und das war sehr bewegend, weil sie die erste war, die das von außen wahrgenommen hat. Und ja, ich freue mich auf die nächsten Interviews und vor allen Dingen freue ich mich auf die 25 Jahre Mrs. Pepsteins Party.
1: Ja, und manchmal ist es im Leben ganz telepathisch. Ich habe die Ausschnitte aus den Sendungen schon herausgesucht, bevor ich die Künstlerin gebeten habe, mir noch ein paar Audionachrichten zu schicken. Und natürlich habe ich den Teil ausgesucht aus meinem letzten Interview mit Bernadette zu ihrer letzten Platte, wo wir uns unterhalten, unter anderem über den Song Mama Blues. Das werdet ihr jetzt gleich hören. Und ansonsten hört ihr jetzt, geht's aber erstmal los mit einem Song, der heißt Was nehme ich mit, wenn es Krieg gibt, und das ist eine Coverversion von Der Brauthaut ins Auge, und Bernadette hat euch ja auch schon erzählt, dass es eine Neuveröffentlichung der alten Brauthaut ins Auge Songs gibt, und wenn ihr am 16.11. zur Party kommt, hat sie bestimmt auch ein paar Vinylscheiben davon dabei. Genau, jetzt für euch mein Ausschnitt aus einem Interview mit Bernadette La Hengst. Viel Spaß.

0: Und dann können wir über den einen Song sprechen, auch der ja auf deinem Album drauf ist, den du nochmal neu aufgenommen hast. Ein Brauthaut ins Auge Klassiker. Was nehme ich mit, wenn es Krieg gibt? Und als ich das gehört habe, war, also das ist puh. Also es gibt natürlich zwei Songs auf dem Album, die mich sehr mitgenommen haben. Über den einen reden wir dann fast ganz zum Schluss. Und der andere ist natürlich der, weil letztendlich, als ich den damals zum ersten Mal gehört habe, ich hatte diese CD von euch, habe ich auch immer noch. Und die habe ich mir damals, das weiß ich noch, ich habe die nur wegen des Covers gekauft. Weil ich kannte euch ja gar nicht, war ja, keine Ahnung, noch sehr, sehr jung, als sie rauskam. Und das Lied habe ich damals immer nicht so, dachte ich so, ja, das, also so Antikriegslieder fand ich schon gut. Ich habe ja auch so eine Hippie-Affinität und so. Aber irgendwie war mir das fern. Und jetzt ist es irgendwie so ein Song, der überhaupt nicht fern ist. Also gerade durch die Ukraine und so weiter. Und das, ja, also deswegen, ja, erzähl mir, warum es dir wichtig war, den Song nochmal zu veröffentlichen. Und geht dir das auch ein bisschen so, dass der an Bedeutung für dich, also dass die Bedeutung sich geändert hat?
1: Ja, ist wirklich eine interessante Frage, dass, wenn man so einen Song so lange mit sich rumträgt, wie der sich verändern kann in der Rezeption, aber auch für einen selber. Also damals habe ich den geschrieben, ohne dass ich so wirklich mit dem Krieg in Kontakt gekommen bin. Allerdings muss ich sagen, das war der zweite Golfkrieg, da war ich in Tunesien, als der Krieg anfing, da bin ich mit meinem damaligen Freund Knarf, damals noch Walding, haben wir so einen Billigflug nach Tunesien genommen und dachten so, hier, wieso ist denn das so günstig? Und danach war klar, warum das so günstig war, weil das war kurz vor dem Golfkrieg und dann waren wir im Hotel und nachts um 12 kamen die Leute aus dem Hotel und wollten mit einer Flasche Sekt mit uns anstoßen auf den Beginn des Krieges sozusagen. Und Deutschland war ja nicht dran beteiligt, deswegen waren wir nicht deren Feinde und dann waren wir am nächsten Tag in einem Supermarkt und dann wurde auf einmal geschossen, die Scheiben gingen zu Bruch, alle mussten sich auf den Boden legen und das war schon ganz schön aufregend, weil die amerikanische und die englische Botschaft wurden dann auch beschossen und so weiter und dann haben uns die Leute in dem Hotel gesagt, wir müssten jetzt die Stadt Tunis verlassen, das wäre zu gefährlich für uns, weil die Tunesier nicht wissen, dass wir Deutsch sind, also nichts mit dem Krieg zu tun haben und wir wären in Gefahr. Dann haben die uns in ein Taxi gesetzt und das ist mit uns auf die Insel Djerba gefahren, wo es angeblich sicherer war. Wir mussten uns unter Decken verstecken und der Taxifahrer ist mit seiner Familie mit uns im Taxi nach Djerba gefahren, irgendwie 5 Stunden und wir mussten uns unter der Decke verstecken. Es war wirklich verrückt. Vielleicht auch, damit sie mehr Geld von uns verlangen konnten, haben sie es ein bisschen dramatischer gemacht. Aber das war so ein bisschen der Anlass, dieses Lied zu schreiben. Und aber gleichzeitig war es natürlich auch meine Eltern als Kriegskinder, die diese Vergangenheit nochmal zu beschreiben in dem Lied. Und ich habe schon viel über den Krieg gehört. Und auch mit der Beschäftigung mit Mutterland habe ich dann ja auch ganz viele Bücher darüber gelesen, über die Vertreibung aus osteuropäischen anderen Ländern, aber auch über das, was das mit den Kriegskindern oder mit den Kriegsenkeln, meine Generation kann man ja als Kriegsenkel bezeichnen, gemacht hat. Wie lange sind solche Traumata überhaupt vorhanden in den Generationen danach und wie lange braucht das, bis man so ein Trauma verarbeitet hat? Und was heißt das auch für Menschen, die jetzt aus der Ukraine fliehen müssen oder aus Syrien geflohen sind, die jetzt hier ankommen, die wir so behandeln, als wäre nichts gewesen mittlerweile, aber die sind natürlich zutiefst traumatisiert. Was macht das mit den Generationen danach und so weiter? Und es gab ja dann auch so ein ganz schönes Kinder- und Jugendbuch von Janne Teller, Stell dir vor, es wäre Krieg und er ist hier, was ja auch eine ähnliche Geschichte erzählt, also dass man quasi in Deutschland vertrieben wird wegen eines Krieges und dann in einem Land in Nordafrika ankommt und wie man sich da zurechtfindet. So, insofern, die Kriege sind näher gerückt an unser Leben, Deswegen ist es vielleicht jetzt auch berührender. Und aber es hat auch was mit der Geschichte meiner Mutter zu tun. Und ich habe meine Tante Eva, die 5 Jahre ältere Schwester meiner Mutter, ja interviewt für mein Theaterstück Mutterland. Und die hat mir die ganzen Fluchtgeschichten ganz detailliert erzählt. Und die taucht auch mit ihrer Stimme in einem Stück auf. Und für sie war das auch wirklich wie eine Befreiung, das jemandem so genau erzählen zu können. Gerade auch nach 2015, nachdem ja Hunderttausende aus Syrien geflohen sind und in Deutschland ankamen. Das hat sie halt so an ihre eigene Flucht erinnert, da ist halt alles wieder hochgekommen. Und bei ihr hat das dazu geführt, dass sie sich sehr solidarisch gezeigt hat, auch mit den Geflüchteten. Bei vielen anderen hat es ja zur Abwehr geführt. Wir können keine mehr reinlassen, das Boot ist voll. Das ist ja bis jetzt noch das Argument. Dieser Begriff von Flüchtlingskrise wird ja nun benannt, damit wir eine Politik der Abschottung betreiben können. Aber bei meiner Tante war das halt nicht so. Genau, insofern hat das alles dazu geführt, dass ich dieses Lied wieder ausgegraben habe. Zusammen mit dem Angriffskrieg auf die Ukraine, der das jetzt noch mal mehr verstärkt hat. Dieses Gefühl, es hat was mit uns zu tun. Und dieses Beschreiben, was macht das und was, wie essentiell ist denn das eigentlich, dieser Moment, das Haus brennt, ich muss gehen, was nehme ich mit?
0: Na, und dann stirbst du, also dann wird man ja auch getroffen. Also sozusagen, dann relativiert sich ja eigentlich komplett.
1: Genau, also was kann ich mitnehmen, außer mir selbst sozusagen. Ja.

0: Genau, dann müssen wir jetzt noch über Mama Plus reden. Also wir müssen nicht, aber ich möchte natürlich sehr gerne, weil diejenigen, die meine Radiosendung schon länger kennen, die wissen ja, dass wir schon oft geredet haben und es gibt immer in deinen Platten Parallelen in unser Leben, logischerweise, weil ich bin zwar ein bisschen jünger, aber wir haben ungefähr zur gleichen Zeit unsere Töchter bekommen und und da gab es 2005 Rocker, Braut und Mutter, ein Song, der mich damals halt auch voll abgeholt hat, weil ja, wie schafft man das halt, Rockerbraut zu bleiben? Also eine Rockerbraut war ich jetzt nie, du vielleicht eher, aber sozusagen diese Frage, was wird aus den Kindern? Werden die glücklich? Verliere ich mich dabei? Und jetzt hast du sozusagen ja schon einen Abschiedssong geschrieben an unsere Töchter mit dem Mama Blues. Und natürlich habe ich das erste Mal Rotz und Wasser geheult, als ich den Song gehört habe, weil ich die Gefühle kenne und ich finde es echt total toll, dass du über diese Lebenssituation von Müttern einen Song geschrieben hast, auch aus unserer Perspektive.
1: Genau, man kann natürlich, hätte es auch Papa Blues nennen können, aber in dem Fall war es natürlich auch so ein bisschen wie so ein Rockerbraut und Mutter Teil 2 gedacht. Und außerdem, also erstmal freut mich das natürlich sehr, dass es dich so berührt. Also der Songtitel ist auch so ein bisschen entliehen von einem Buch von Silke Burmester. Das hieß nämlich Mutter Blues, wo sie ein Buch geschrieben hat über den Abschied von ihrem Sohn in dem Fall, aber egal, von ihrem erwachsenen Kind, was das Haus verlässt und der Kontakt, den sie dadurch erstmal verloren hat, dann wie eine neue wiederfinden musste. Was macht das mit einem selbst, wenn man dann als vor allen Dingen Alleinerziehende oder getrennte Eltern ist ja auch so ein Begriff, aber wo das Kind halt schon sehr, sehr viel Raum und Zeit eingenommen hat und auf einmal fällt das weg. Was macht das mit einem? Was für eine Leere entsteht da? Auch da wieder eine Leere, visionäre Leere. Wie fülle ich diese Leere? Habe ich mich wirklich verändert? Bin ich eigentlich dieselbe geblieben? Muss ich nur wieder rausfinden, wer ich war? Oder was ist das Wesentliche meiner Persönlichkeit? Also wie frei bin ich jetzt? Wie sehr habe ich auch diese Leere gefüllt mit Organisation von dem Muttersein? Das finde ich auch interessant, diese Frage von bin ich überhaupt so organisiert, wie ich jetzt in den letzten 19 Jahren war? Weil davor war ich nämlich gar nicht so organisiert. Ich bin eigentlich so eine notorische Zu-spät-Kommerin. Ich bin eine totale Träumerin. Ich lasse mich gerne treiben. Und ich habe auch nie so viel aufgeräumt oder geputzt. Jetzt habe ich so eine Art Putzfimmel. Meine Tochter benennt mich als kontrollsüchtig. Weiß ich nicht, ob ich das alles wirklich bin. Vielleicht muss ich das wirklich nochmal rausfinden und das nochmal ablegen und mich nochmal neu definieren. Und es hat natürlich auch ganz viel zu tun mit dem, das organisieren müssen. Also wie kann man das verbinden, die Träumerin und auch die Künstlerin zu bleiben, die in einem selbstgewählten Prekariat lebt, ne, mit all den Unsicherheiten, ohne Altersvorsorge, wie nenne ich es in dem Lied, ohne doppelten Boden und ohne Netz. Damit hat das natürlich auch was zu tun. Jetzt bin ich 55 oder werde jetzt 56 und wer bin ich da? Meine Tochter braucht mich nicht mehr so sehr, aber trotzdem braucht sie mich wahrscheinlich doch in den nächsten 20 Jahren noch mehr, als man denkt. So, das sind die Fragen, die da hinterherkommen.
0: Und ich finde es auch spannend jetzt in der Zeit, auf der einen Seite ist man ja stolz, man guckt die an, man sieht, was die machen, wie die jetzt handeln und dass die so auf eine Art auf dem Weg ins Erwachsenwerden sind, die man ihnen ja auch wünscht. Und gleichzeitig ist es einfach so ein krasses Zeichen dafür, dass halt 20 Jahre rumgegangen sind und dass man selbst einfach diese Chance, nochmal da anzufangen, nie hat. Und das, finde ich, ist auch so ein krasser Aspekt, der mich sehr beschäftigt hat. Also ist gar nicht die Sorge, ob wir den Kontakt halten können oder sowas. Das glaube, das ist sicher bei euch auch so, dass man da auf ein gutes Fundament aufbaut. Aber der eigene Verlust dieser Zeit, wo man eigentlich noch viel mehr Wahlmöglichkeiten hat.
1: Aha, das ist auch interessant. Ja, doch, das geht mir jetzt natürlich auch so, auch nicht nur mit Ella, sondern auch mit ihren FreundInnen. So die ganze Frage nach, wohin geht's? Was erlaube ich mir zu träumen? Habe ich überhaupt Träume? Also auch da wieder die Leere und die Vision. Ne, womit fülle ich die? Natürlich jetzt auch nach Corona, wo so wenig möglich war und nur im Kopf möglich war, indem man sich Dinge erträumt, aber nicht wirklich umsetzen konnte. was ja für junge Leute auch schwierig ist, weil die müssen sich ja ausprobieren, indem sie Dinge tun und da auch wieder so mit den eigenen Privilegien natürlich auch die in Frage zu stellen oder auch in Verhältnis zu setzen zu anderen, die diese Privilegien nicht haben, jetzt was Bildung betrifft und dadurch auch die Möglichkeiten oder so ein Auszeitjahr zu nehmen, bevor man sich überlegt, was will ich studieren oder will ich eine Ausbildung machen. Also da kann ich natürlich mit meinen Netzwerken meiner Tochter ganz viele Möglichkeiten eröffnen, das haben andere nicht. Da sehe ich halt andere Jugendliche, die dann ein Jahr jetzt wirklich nur rumgehangen haben. Ich meine, nichts gegen rumhängen, nie mal vor Mittag aufstehen war immer mein Motto, aber trotzdem, ich hatte dann schon auch eine Idee davon, mit Dingen, dass ich Dinge ausprobiert habe und viele haben diese Idee noch nicht mal, ne? Oder wovon lebt man dann, ne, wenn Praktika unbezahlt sind? Wer bezahlt einem das? Das können natürlich auch nur die Eltern, die das finanzieren können. Oder ein Jahr im Ausland. Das kostet halt auch alles Geld. Ne?
0: Ja, und interessanterweise finde ich aber, dass die Eltern, die sich finanziell leisten könnten, den Kindern was verschiedene Möglichkeiten erstmal aufzuzeigen, da wäre ja das Geld und der Raum eigentlich da, dass da eigentlich viel schneller so ein Leistungsdenken und karriereorientierter Weg eingeschlagen wird. Also beobachte ich so im weiteren Umfeld so von ähnlich alten jungen Menschen. Und das finde ich auch interessant, dass dann da klar ist, okay, das geht jetzt in Richtung Jura oder hier in Richtung BWL oder so. Und man denkt so, hey, aber die Person hat doch vielleicht ganz andere Kompetenzen und Ressourcen noch, lass die doch erstmal ausprobieren.
1: Ja, das finde ich auch. Das ist schon alles sehr leistungsorientiert und fängt ja in der Grundschule schon an, ne? Die Zensuren müssen gut genug sein, damit man auf das Gymnasium der Wahl kommt. Und das ist ja alles, es hat alles nur mit Privilegien zu tun in einer Klassengesellschaft, beschäftige ich mich ja auch seit dem Kindergarten schon. Es hat dann auch nicht nur mit Bildung und Armut und Reichtum zu tun, sondern auch mit der Hautfarbe und mit dem kulturellen Hintergrund sozusagen, ne, an welche Schulen man kommt. Und das merkt man jetzt auch wieder an der Uni. Da gibt's jetzt überall NCs. Das war uns auch vorher nicht so klar. Haben wir uns gar nicht so richtig mit beschäftigt. Und dann war meine Tochter halt an der FU, an der Freien Uni, und hat sich das angeguckt. Und sie meint, auch da sind wieder nur deutsche, weiße, junge Menschen auf dem Campus zu sehen. Ne? Wo sind die anderen gelandet? Was machen die jetzt? Können die überhaupt studieren? Haben die den NC? Es ist in der Bildung ist einfach wird die Zweiklassengesellschaft immer noch entschieden. Und das ist ein Skandal ohne Ende. Ne? Und es fängt halt in der Schule an. Warum schafft der Staat das nicht, die Schulen mit SchülerInnen aus verschiedensten Hintergründen zu mischen? Wieso bleiben die alle in Ghettos unter sich? Ne? Und wieso kann man sich reinmogeln, einklagen und all diese Dinge? Also das zweifle ich wirklich sehr an. Und da, weiß nicht, da muss man politisch was ändern. Sonst.
0: Ja, da habe ich auch viele Fragen. Also warum kann Schule nicht inklusiver sein? Warum ist es so leistungsorientiert? Warum können sich nicht Kids jeweils in den Sachen, die sie auch interessieren, mehr einbringen als, und anderes ist halt so eine Pflicht, was abgehakt wird. Aber ich habe die Hoffnung, dass da in den nächsten Jahren was passiert. Ich hoffe. Weil, also man merkt es jetzt ja auch dran, dass es nicht mehr, also dass dieser LehrerInnenberuf ist ja auch gar nicht so einfach zu erreichen, ne? Das ist auch schwer, da junge Leute zu finden, die das machen möchten, weil die das starre System ja kennen, vermutlich. Also man weiß es nicht. Ja.
1: Und man braucht ja überall händeringend LehrerInnen. Ja. Also man kann nur hoffen, dass die jungen Leute, die dann jetzt LehrerInnen werden, dass die das System umstürzen. Ja.

0: 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Das sind Sonja an der Posaune, Franziska an der Klarinette und Saxophon und Claudia Wiedemar am Cello und Gesang. Und wir spielen sowohl Songs von meinem aktuellen Album Visionäre Lehre als auch Songs von anderen Alben und Songs, die sich Mrs. Pepstein gewünscht hat. 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
1: 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Kommt vorbei.
2: Okay, die Besucherin von 25 Jahre Pepstein erwartet einfach ein richtig fettes Konzert mit richtig coolen Leuten und ein total schöner Abend. Und ich freue mich sehr, sehr, sehr doll drauf.
3: Ich denke, die BesucherInnen von 25 Jahre Pepstein können auf jeden Fall sich auf eine queer-feministische Power-Emo-Zartcore-Ladung vorbereiten und auf viele schöne, empowernde Momente, wo Fettsein gefeiert wird und wir alle zusammen einen guten Abend haben mit tollem Line-Up. Ich wünsche mir jede Menge Spaß vor allen Dingen und dass Mrs. Pepstein ordentlich abgefeiert wird für den Beitrag, den sie in der Musikbranche, in der Kulturlandschaft einfach schon immer geleistet hat. Und ja, kommt vorbei, kauft euch Tickets. Wer nicht kommt, verpasst richtig was. Love!
4: So, jetzt habt ihr alle musikalischen Gäste kennengelernt, die am 16.11. im Werk 2 im Rahmen von 25 Jahre Mrs. Pepsteins Welt auftreten werden. Alle weiteren Infos findet ihr einfach auf der Seite vom Werk 2. Und wenn ihr wollt, könnt ihr jetzt noch eine Mail schreiben an briefkasten@mrspepstein.de. Ich verlose unter allen EinsenderInnen 2x2 Freikarten für den Abend. Genau, und wenn ihr jetzt gerade bei Radio Blau live hört am 29.10., dann kann ich euch sagen, um 23 Uhr gibt es gleich noch eine Sendung aus dem Pepstein-Archiv, nämlich aus dem Jahr 2000, eine Sendung mit Barbara Morgenstern. Und die habe ich deshalb ausgewählt, weil in dieser Woche oder gestern ja in Leipzig die Doc-Filmwochen gestartet sind und da läuft auch ein Film, ein Dokumentarfilm über den Entstehungsprozess vom Album Im anderen Licht von Barbara Morgenstern. Das ist ein spannender Dokumentarfilm. Ich habe ihn auch noch nicht gesehen zu dem Zeitpunkt dieser Aufnahme hier. Aber ihr könnt den Film sehen. Am Mittwoch hat er Premiere, also am 30.10. Und dann läuft er, soweit ich jetzt aktuell das auf dem Schirm habe, nochmal am Samstag. Aber informiert euch da einfach gern nochmal. Mehr dazu gibt es dann eben um 23 Uhr sozusagen eine Rückschau auf Barbara Morgenstern aus dem Jahr 2000. Bis in 4 Wochen sage ich Tschüss, gehabt euch wohl. Das war eure Mrs. Pepstein.

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